0: Ausstellung, die wir zusammen mit dem Institut für Ur- und Frühgeschichte der Universität Kiel zusammengestellt haben und wo es tatsächlich um Wandlungsprozesse in früheren Gesellschaften geht, Wandel sozusagen als Konstante in der Geschichte und das Ganze von unterschiedlichen archäologischen Perspektiven aus beleuchtet wird. Eine interessante Ausstellung zu einem aktuellen Thema, wenn man so sagen möchte. Herzlich willkommen bei uns im Steinzeitpark.
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3: Moin, ihr hört Jürgen Bräuninger, den ersten Vorsitzenden vom Verein Kultur hilft. Ich habe Informationen zu den Haider Kulturtagen. Äußerst wichtig das Datum. Es findet wieder an Pfingsten statt und nicht nur an Pfingsten, sondern sogar schon vor Pfingsten. Am 19.05. geht es los und die ganze Veranstaltungsreihe geht bis zum 25.05. den Montag. An vielen Locations wird immer was zu sehen und zu hören sein und anzufassen sein. Es gibt Konzerte von den Schulen. Es gibt Lesungen im Wasserturm. Es gibt Mitspieltheater. Informiert euch auf den Seiten www.haider-kultur-tage.de. Verpasst das nicht.
4: Am Samstag, den 20. Juni, lädt der Kulturkeller Husum um 19 Uhr zu einem Konzert mit dem britischen Sänger, Pianisten und Songwriter Paul Milnes ein. Der Musiker gilt seit Jahrzehnten als feste Größe der europäischen Blues- und Songwriter-Szene. Bekannt ist Paul Milnes vor allem für seine rauchige Stimme, sein Blues-beeinflusstes Pianospiel und gefühlsvolle Songs mit persönlicher Note. In Husum präsentiert er ein Solokonzert nur mit Piano und Gesang. Eintrittskarten gibt es im Vorverkauf in der Schlossbuchhandlung Husum, Restkarten sind an der Abendkasse erhältlich. Im Kultur- und Bürgerhaus Mahne ist im Backensraum noch bis zum 12. Juli die Ausstellung Stille von Achim Schmacks zu sehen. Die Arbeiten des Künstlers setzen sich mit der Wahrnehmung von Ruhe in einer zunehmend lauten Welt auseinander. Für Schmacks ist Stille kein Mangel, sondern eine Quelle von Energie und innerer Konzentration. Seine Bildwelten greifen diesen Gedanken auf und übersetzen ihn in reduzierte atmosphärische Komposition. Im Zentrum der Ausstellung steht die Idee, dass Stille den Blick nach innen lenkt und dadurch neue Perspektiven auf das Alltägliche eröffnet. Achim Schmacks lebt und arbeitet in Düsseldorf und Nordfriesland. Er ist seit 1996 künstlerisch tätig. Weitere Informationen gibt es online unter kbh-mahne.de.

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3: Wir alle träumen, wenn wir schlafen. Und manchmal träumen wir auch, wenn wir wach sind. Es geht dabei aber immer um unsere Gefühle, Zweifel, Wünsche, Sorgen und Ängste. Genau diese Gefühle thematisiert der Traum, eine musikalische Fantasie, aufgeführt vom SH Landestheater im Dünenhus in St. Peter-Ording. Die Aufführung beginnt am Samstag, den 6. Juni um 19.30 Uhr. Karten bekommt ihr auf sh-landestheater.de und an den bekannten Vorverkaufsstellen.
4: In dem klassischen Theaterstück Biedermann und die Brandstifter geht es um den Protagonisten Gottlieb Biedermann und dessen Einstellung zum Leben, seinen Mitmenschen und der Welt. Es wird vom Schleswig-Holsteinischen Landestheater am 8. Juli im Husum Hus in Husum aufgeführt. Das Stück beginnt um 20 Uhr, Karten kosten zwischen 15 und 34 Euro und es gibt sie auf sh-landestheater.de zu kaufen.
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3: Am Samstag, den 30. Mai, findet in der St. Jürgenkirche in Heide die Veranstaltung Wort und Musik statt. Beginn ist um 12 Uhr. Im Mittelpunkt des Programms stehen Gesänge der Hildegard von Bing sowie Werke für Orgel und Gesang von Karl Hasse, Antonin Durak und Johannes Weyrauch. Musikalisch gestaltet wird das Programm von der Sängerin Tina Zahn aus Hamburg sowie Kantor Thomas Herzer. Ergänzt wird die Veranstaltung durch einen geistlichen Beitrag von Pastorin Astrid Buchin. Der Eintritt ist frei, eine Anmeldung ist nicht erforderlich. Am Freitag, den 29. Mai und Samstag, den 30. Mai, lädt der evangelisch-lutherische Kirchenkreis Nordfriesland zu einem Gospelchor-Workshop in die St. Marienkirche in Husum ein. Unter der Leitung der Gospelcoaches Carmen und Friedemann Wutzler aus Dresden erlernen die Teilnehmerinnen und Teilnehmer aktuelle Contemporary Gospel Songs. Der Workshop richtet sich ausdrücklich auch an Menschen ohne Vorkenntnisse und vermittelt neben Gesangstechniken auch Rhythmusgefühl und Bühnenpräsenz. Am Samstagabend, 30. Mai um 18 Uhr, endet das Wochenende mit einer öffentlichen Gospel Church. Dort präsentieren die Teilnehmenden die Ergebnisse des Workshops in einem Konzert mit modernen Gospel-Songs wie neu arrangierten Chorälen. Der Eintritt zur Abschlussveranstaltung ist frei. Um eine Kollekte wird gebeten. Eine Anmeldung zum Workshop ist bis zum 27. Mai online möglich. Von Montag, den 1. Juni bis Samstag, den 6. Juni, lädt die Heide Stadtmarketing GmbH zur Heider Kinder- und Jugendwoche in die Innenstadt ein. Eine Woche lang verwandelt sich die Heider Innenstadt in eine große Aktionsfläche mit Spiel, Spaß und Mitmachangeboten für Kinder, Jugendliche und Familien. Zahlreiche Geschäfte, Vereine und Unternehmen beteiligen sich mit kreativen Aktionen und besonderen Angeboten. Eröffnet wird die Aktionswoche am 1. Juni mit dem Kinderfest zum Internationalen Kindertag in der neuen Anlage. Den Abschluss bildet am Samstag, den 6. Juni, der große Heider Kindertag von 11 bis 17 Uhr. Dann wird die Innenstadt zum Erlebnisplatz mit Hüpfburgen, Bullriding, sportlichen Aktionen und vielen weiteren Angeboten. Der Eintritt zu den Veranstaltungen ist kostenfrei.

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2: Alle zwei Jahre wird der Meldorfer Rathausplatz zu einer Bühne für Kulturen aus aller Welt. Beim Frequenzen-Weltmusikfestival präsentieren sich drei verschiedene Musikacts, die den unverwechselbaren Sound ihres jeweiligen künstlerischen Ursprungslandes mit an die Westküste nehmen. Auch in diesem Jahr ist es wieder soweit. Am 8. August soll Dithmarschen ab 18 Uhr wieder zum Tanzen bewegt und zum Kennenlernen von Kulturen angeregt werden. Meldorfs Bürgermeisterin Uta Bielfeld zu dem Programm des diesjährigen Frequenzenfestivals.
3: Wir haben, glaube ich, einen super guten Mix. Alle Bands sind unterschiedlich, aber zeigen auch dieses Multikulturelle und haben den Anspruch, eine gute Stimmung, glaube ich, auf den Rathausplatz zu bringen. Wir zeigen uns in Meldorf natürlich immer gerne weltoffen und vielfältig. Und das Programm passt da komplett genau dazu.
2: Mit Chanson Trottoir bringt das Line-Up in diesem Jahr Musik mit Alternative-Elementen, gemacht von Spaniern, Deutschen und Russen in einem dem Namen entsprechend doch sehr französischen Sound. Mit Dr. Krapula holt eine kolumbianische Band den Latin Rock von Bogotá aus auf die Frequenzenbühne und last but not least zählt die in Kenia geborene Sängerin Trisha zum Aufgebot, die moderne Afrobeats mit tiefen Wurzeln der Weltmusik zu verbinden versucht. Dithmarschens Landrat Torben Schütt, der auch in diesem Jahr wieder die Schirmherrschaft des Festivals übernimmt, zeigt sich zufrieden mit diesem Line-Up.
4: Ich finde die Bandauswahl sehr gut. Ich glaube, da ist für jeden und für jede von uns was dabei. Und die Internationalität macht sich in der Bandauswahl auf jeden Fall bemerkbar. Und insofern, beim ersten Zuhören habe ich schon ein bisschen gewippelt. Also das Tanzen kann losgehen.
2: Der Eintritt zum Frequenzenweltmusikfestival in Meldorf ist auch in diesem Jahr frei. Weitere Infos zum Programm des 8. August oder zu den Musikacts findet ihr online unter www.frequenzen-festival.de.

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3: Am Dienstag, den 19. August, gibt es um 18 Uhr den nächsten Filmabend im historischen Kinosaal des Dithmarscher Landesmuseums. Gezeigt wird der preisgekrönte Spielfilm Königin von Niendorf. Darin verbringt die 10-jährige Lea ihre Sommerferien in einem kleinen Dorf in Brandenburg und erlebt auf dem Fahrrad jede Menge Abenteuer. Als sie auf eine Jungsbande mit selbstgebautem Floß trifft, will sie unbedingt dazugehören. Ein sommerlicher Film über Freiheit, Freundschaft und Abenteuer draußen. Tickets kosten regulär 3 Euro, Kinder und Jugendliche bis 18 Jahren kommen kostenlos rein. Karten gibt's an der Museumskasse und online über eventbrite.de. Dazu werden Snacks und Getränke angeboten. Vom Montag, den 1. Juni bis Sonntag, den 6. September, lädt die Heide Stadtmarketing GmbH wieder zum Heider Marktstand auf dem Marktplatz ein. Mit rund 300 Tonnen Sand verwandelt sich die Südseite des Heider Marktplatzes erneut in einen großen Innenstadtstrand mit Beachbar, Sitzgelegenheiten und angeschlossenem Kinderspielplatz. Besucherinnen und Besucher erwartet sommerliches Strandgefühl mitten in der Innenstadt. Im Mittelpunkt steht erneut die Sportarena mit dem Stadtwerke Heider Beach Volleyball Cup. Außerdem können das Volleyballfeld sowie weitere Freizeitangebote wie Spikeball, Wikingerschach, Tischtennis oder Tischkicker kostenfrei genutzt werden. Spielgeräte können vor Ort gegen Pfand ausgeliehen werden. Ergänzt wird das Angebot durch Live-Musik, Themenabende sowie Snacks und Getränke an der Beachbar. Der Besuch des Heider Marktstandes ist erneut kostenfrei.
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2: Manchmal reicht ein kurzer Moment, um alte Wunden wieder aufzureißen. Genau darum kreist das neue Drama von Jafar Panahi, einer der wichtigsten Stimmen des iranischen Autorenkinos. Sein neuer Kinofilm »Ein einfacher Unfall« wurde in Cannes bereits mit der Goldenen Palme ausgezeichnet. Es ist die Geschichte eines Mannes, der seiner Vergangenheit nicht entkommt und plötzlich glaubt, seinem einstigen Peiniger gegenüberzustehen. Der Film bewegt sich kunstvoll zwischen Entführungsthriller, Charakterstudie und politischer Parabel. Mein Kollege Matthias Pillasch verrät uns jetzt etwas mehr über das iranische Drama »Ein einfacher Unfall«.
3: Der Automechaniker Wahid versucht, mit seiner Zeit im Gefängnis abzuschließen. Als er eines Tages auf einen Mann trifft, der ihn mutmaßlich im Gefängnis gefoltert hat, entführt er ihn kurzerhand.
4: »Ich habe Holzbein gefunden.«
5: Den Krüppel hergebracht.
4: Bring Wasser!
5: Bist du sicher, dass es ist?
4: Ich brauche deine Hilfe.
3: Wahid bringt den Mann an einen abgelegenen Ort und wendet sich an ehemalige Mithäftlinge, die seine Vermutung bestätigen sollen. Doch keiner ist sich sicher, ob der Gefangene wirklich ihr Peiniger aus dem Gefängnis ist.
4: Um meine Zweifel auszuräumen, kannst du bestätigen, dass er es ist?
5: Ich will wissen, ob der da drin tatsächlich dieses Schwein ist.
4: Steigt jetzt ein.
3: Unterschiedliche Weltanschauungen in der Gruppe prallen aufeinander, während der Druck von innen und außen wächst.
4: Einen Geheimdienstmann zu entführen ist keine Kleinigkeit. Seit 5 Jahren streiche ich in meinen Albträumen mit meiner Hand über dieses beschissene, verfluchte Bein.
6: Wir sind nicht wie Sie, Wahid. Wir sind keine gemeinen Mörder.
3: Es bleiben Zweifel, ob sie überhaupt den Richtigen entführt haben. Alle ringen mit ihren eigenen Traumata, mit Angst und mit der Frage, was Rache am Ende überhaupt wert ist.
4: Da drin gibt's nichts zu sehen. Ich habe auch eine Familie, ich kann dich gut verstehen.
7: Hallo Papa!
5: Hört mir alle zu, dieser Dreckskerl muss heute noch reden.
4: Das ist ein Sumpf, mein Liebling. Ihr werdet alle untergehen.
5: Was hast du jetzt vor?
2: Ein politisch geladenes Autorenkinomeisterwerk vom regimekritischen iranischen Regisseur Jafar Panahi. Ein einfacher Unfall startet jetzt bei uns im Kino. Der Film betrachtet nicht nur Rache, sondern auch Zweifel, Identität und Gerechtigkeit. Und dass er heimlich im Iran gedreht wurde, verleiht dieser turbulenten und hochdramatischen Geschichte zusätzliche Schärfe. Der Film wurde für 4 Golden Globes nominiert, darunter bester Film, Drama und beste Regie, und hat sich damit als Anwärter auf weitere Auszeichnungen empfohlen.

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3: Am Samstag, den 27. Juni, wird an der Nordseeküste wieder der internationale One Sea Day gefeiert. In Büsum, Deichhausen und Friedrichskoog lädt Dithmarschen Tourismus deshalb zum Frühstück am Deich ein. Los geht es um 8.30 Uhr, direkt am Deich in Büsum, Deichhausen. Die Gäste erwartet ein Frühstück mit regionalen Spezialitäten und anschließend ein geführter Naturspaziergang durchs Wattenmeer. Dabei gibt es spannende Einblicke in das UNESCO-Weltnaturerbe und seine Tierwelt. Die Teilnahme kostet 24,50 Euro pro Person, weil die Plätze begrenzt sind, ist eine Anmeldung erforderlich. Tickets gibt es nur noch bis zum 21. Juni online unter nordseetourismus.de. Am Freitag, den 5. Juni, stellt der Autor Dieter Kienitz im SH-Kaufhaus in St. Michaelisdonn sein Buch Der Bruch vor. Beginn ist um 17 Uhr in der Westerstraße 5. In einer Mischung aus Lesung, Vortrag und Gespräch geht es um eine fiktive Geschichte über Jugendliche, die nach einer Pandemie in Dithmarschen überleben und eine neue Gemeinschaft aufbauen. Der Roman richtet sich an Jugendliche und Erwachsene gleichermaßen. Der Eintritt ist frei, da die Plätze begrenzt sind, ist eine Anmeldung erforderlich. Entweder per E-Mail an melanie.vonesen@help.de oder direkt im SH-Kaufhaus vor Ort. Von Mai bis Oktober werden in Husum regelmäßig plattdeutsche Stadtführungen angeboten. Einmal im Monat, jeweils am Freitag, startet der Rundgang um 16.30 Uhr vor der Tourisinformation im historischen Rathaus Großstraße 27. Die Teilnahme kostet 8 Euro pro Person, eine Anmeldung ist nicht erforderlich. Die Führungen geben Einblicke in Geschichte, Kultur und Alltag der Nordseestadt. Zusätzlich können für Gruppen individuelle Termine vereinbart werden. Das Angebot reicht von Natur- und Themenführungen bis hin zur literarischen Rundgänge auf den Spuren von Theodor Storm.

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2: Mit Astrid Lindgren verbinden die meisten von uns wohl Bullabü, Zimtschnecken, den frechen Michel aus Lönneberger und natürlich Pippi Langstrumpf, das stärkste und unerschrockenste Mädchen der Welt. Jetzt eröffnet uns der Film Astrid Lindgren, die Menschheit hat den Verstand verloren, noch mal eine ganz neue Perspektive. In teils szenischen und teils dokumentarischen Abschnitten beleuchtet der Kieler Regisseur Winfried Hauke das Leben der damals noch unbekannten Autorin in der Zeit des Zweiten Weltkriegs als Mutter, Kriegschronistin und verzweifelte Schwedin. Stefan Korte hat schon mal reingeschaut.
3: 70 Jahre lang lagen Astrid Lindgrens Kriegstagebücher verborgen in einem Schrank. Seitdem sie 2015 gefunden und veröffentlicht wurden, hat sich viel getan.
4: Bisher war sie vor allem Schwedens Märchentante. Aber das hier zeigt ihre politische Seite. Und wie sehr sie sich für das Weltgeschehen interessiert hat.
3: So Enkelin Annika. Die Tagebücher bedeuten auch Astrids Tochter Karin viel.
5: Es sind alles ihre eigenen Beobachtungen oder besser gesagt, ihre Berichte darüber, was passiert ist. Damit sie auch ein halbes Jahr später noch wusste, was passiert ist.
3: Astrid beobachtet messerscharf.
6: Die Menschheit hat komplett den Verstand verloren.
3: Und bezieht klar Stellung.
6: Schade, dass niemand Hitler erschießt.
3: Der Krieg zieht weiter seine grausamen Kreise. Irgendwann erwischt es auch Astrid und ihre Familie. Ehemann Sture wird 1940 eingezogen und auch sie muss ihren Teil beitragen.
6: 21. September 1940. Am 15. dieses Monats habe ich meine geheime Bereitschaftsarbeit angetreten. Die so geheim ist, dass ich nicht mal wage, hier darüber zu schreiben.
3: Astrid arbeitet als Postzensorin und hasst diesen Drecksjob, wie sie ihn selber nennt. Erinnert sich Tochter Karin.
5: Sie hat alle Post gelesen, die von Schweden ins Ausland ging und aus dem Ausland nach Schweden geschickt wurde. Außerdem die gesamte Militärpost. Sie musste dann Informationen über Orte und Ereignisse schwärzen, die nicht in falsche Hände geraten durften.
3: Währenddessen beginnt Astrid ihrer Tochter Karin Geschichten von einem superstarken und rothaarigen Mädchen zu erzählen. Pippi Langstrumpf entsteht inmitten einer Zeit von Katastrophen, Ängsten und Unsicherheiten. Und der Film erzählt die bewegende Geschichte hinter dem Welterfolg der Autorin.
2: Eine Dokumentation, die es in sich hat, mit Interviews der Angehörigen, Tochter Karin, Enkelin Annika und Urenkel Johann und szenischen Abschnitten beleuchtet dieser Film das Leben und die Gedanken der späteren Weltautorin auf ganz unerwartete Weise. Berührend, bewegend und wirklich aufrüttelnd. Der Film läuft ab dem 22. Januar bei uns im Kino.

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1: Moin Moin und herzlich willkommen zu Förderecho. 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Es geht um Kunst, Kultur und den öffentlichen Raum. 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
3: Heute ist Montag, der 1. Juni. Sie hören Frieskfunk aus dem Studio in Alkersum auf Föhr. Verantwortlich für die folgende Sendung ist Heike Volkerts aus Niblum.

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0: 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Guten Morgen.
1: Ja, moin.
0: Harald, wir wollen heute sprechen, einmal nicht über deine Bilder, nicht über deine Musik, habe ich ja schon mal gespielt. Wir wollen reden über einen Wettbewerb. Einen Wettbewerb, den du mit deiner Frau initiiert hast. Und dabei geht es natürlich um Bilder, das ist schon klar, aber nicht Bilder von euch, sondern ihr ruft auf, Bilder zu machen, Fotos zu machen. Ja, erzähl doch einfach mal, was ist das für ein Wettbewerb, der ja jetzt schon läuft, glaube ich, ne?
1: Ja, genau, das ist, wir haben das Ganze Insel-Contest genannt dafür und es richtet sich in erster Linie oder eigentlich grundsätzlich an Jugendliche, Schülerinnen, Schüler, oft von Föhr und auch von Amrum, haben wir halt auch mit reingenommen, weil ja auch von da durchaus Schüler und Schülerinnen hier dann auf Föhr sind. Ab einem gewissen Alter, wir haben es dann einfach mal auf 16 Jahre gelegt, bis 21, so die Zeit, wo man sein könnte. Es geht genauso auch an Berufsschülerinnen und Schüler. Also jeder, der da irgendwo zur Schule muss und auf Föhr oder Amrum wohnt, die können daran teilnehmen. Ja, das Alter ist so gemacht, weil das Ganze geht um inszenierte Fotografie, das heißt um sehr bewusste Fotografie mit einem Thema. Und dann haben wir so ein Mindestalter festgelegt, 16 Jahre, weil wir ganz gerne möchten, dass auch Menschen mit drauf sind auf dem Ganzen. Und dann geht es ja immer um die Rechte, ob Eltern zustimmen müssen und so weiter. Und dann haben wir gesagt, okay, dann legen wir es auf so ein Alter fest und ja, basteln was drumherum.
0: Wer hatte denn die Idee dazu? Denn vorher habt ihr sowas noch nicht gemacht.
1: Nee, noch nie auf die Idee gekommen, sowas überhaupt irgendwie zu machen. Es ist so, die Grundidee ist damals, also ich kann jetzt nicht sagen, ob die erste Idee jetzt von Kirsten kam oder von mir kam, aber das ist so im Gespräch oder sowas hat sich das Ganze entwickelt oder wir haben dann halt irgendwann mal eine Grundidee gehabt und die dann immer weiterentwickelt, was könnte man machen. Das ist so ein bisschen entstanden aus der Ausstellung, die ich letztes Jahr hatte am Sandwall, Inselkante, wo dann halt da die Aluminiumplatten ausgestellt waren und danach wurden sie quasi zum Selbstkostenpreis verkauft und sie sind alle komplett weggegangen. Und dann hatte man überlegt, was könnte man mit diesem Geld jetzt machen, weil ich das jetzt nicht sehe als ein Einkommen von uns in irgendeiner Form. Das war alles durch Sponsoren bezahlt. Der Verkauf der Platten war einfach, dass sie irgendwo eine Stelle finden, wo sie nicht einfach nur in irgendeinen Keller kommen und nach 10 Jahren weggeschmissen werden, sondern dass sich jemand darüber freut, sie mit nach Hause nehmen kann, dass sich die Ausstellung verbreitet, auch darüber. Und jetzt hatte man halt diesen Betrag da zur Verfügung und dann war die Überlegung, was kann man damit eigentlich machen? Es war ganz am Anfang mal die Idee, geben wir das jetzt an irgendeinen Kindergarten oder an die Schule für irgendein Kunstprojekt und dann war so, ja, dann wird vielleicht eine Fahrt damit bezahlt irgendwo nach Flensburg, weil man in irgendein Museum geht oder auch nicht oder sowas und das war alles so ein bisschen unbefriedigend und dann war die Idee, was können wir denn machen, was dann halt eher wirklich man als Kunstförderung für Kinder und Jugendliche verstehen kann.
0: Seid ihr dann auch auf die Schule, also hier jetzt auf die Eilon Fair School zugegangen? Ist das eine Zusammenarbeit? Oder wie habt ihr das jetzt verbreitet, dass denn auch wirklich viele mitmachen?
1: Ja, genau, das war so die Sache, wenn wir nur dazu aufrufen, was passiert da? Manchmal muss man ja vielleicht auch ein bisschen was dazu sagen. Also sind wir an die Eilon Fair School herangetreten, haben danach gefragt, wie das Interesse da ist, haben dann den Kontakt zur Christiane Baumann, zur Kunstlehrerin an der Schule gekriegt. Die Schulleitung war insgesamt davon angetan, wollte das unterstützen. Und dann haben wir halt die ganze Sache mit der Kunstlehrerin durchgesprochen, die das halt in den Unterricht auch integrieren will, also auch über inszenierte Fotografie, dann halt im Unterricht vielleicht mal die eine oder andere Stunde macht, um dann halt den einen oder die andere davon zu begeistern, damit zu machen.
0: Ihr habt ja aber schon ein paar Regeln aufgestellt für diese Fotos. Erzähl doch einfach mal, was wollt ihr, wie diese Fotos aussehen sollen? Oder erstmal das Thema, das brauchen wir ja erstmal, haben wir noch nicht drüber gesprochen.
1: Genau, es war so die Frage, wenn man das einfach nur sagt, man macht jetzt einfach nur einen Fotowettbewerb, dann kann es halt sehr leicht sein, dass man danach 50 Sonnenuntergänge hat und Also einfach so Schnappschüsse, die nebenher passieren. Und genau das sollte es ja eigentlich nicht sein, weil es ging schon darum, das Ganze als künstlerisches Projekt zu begreifen. Deswegen haben wir erstmal nach einem Thema gesucht, was so offen ist, dass es nicht zu einschränkend ist, dass man nicht sagt, also ja, da jetzt so ganz speziell zu, aber trotzdem ein Thema ist für das Ganze und was vielleicht auch von Jugendlichen und jungen Erwachsenen dann auch als Thema angesehen werden kann. Also haben wir uns irgendwann für das Thema Glück entschieden, dass wir einfach sagen, das Ganze steht unter diesem Titel Glück. Dazu inszenierte Fotografie. Diese Fotografie nicht verstehen als Schnappschussfotografie, sondern ich habe eine Idee. Wir haben Vorgabe gemacht, es soll schon irgendwie ein Mensch mit drinne vorkommen. Dass ich jetzt nicht bei Glück sage, ich fotografiere jetzt bei McDonald's einen Hamburger, weil das ist jetzt für mich Glück oder sowas.
0: Oder ein Sonnenuntergang oder Aufgang.
1: Ja, genau. Dann sollte zumindest jemand gerade den Hamburger essen oder jemand auf dem Deich stehen und den Sonnenuntergang betrachten. Dass also diese menschliche, dass man auch die Möglichkeit hat, vielleicht als Jugendlicher sich selber darzustellen, Freunde darzustellen, Freundinnen darzustellen. Also, dass man so ein bisschen das Gefühl hat, da kann was passieren, da beschäftigt man sich mal mit und geht nicht nur einfach auf dem Handy seine Kamerarolle durch, sagt, oh, das sieht nett aus, das schicke ich jetzt mal rüber. Deswegen dann auch so ein kleiner Text, einfach mal 2, 3 Sätze, was man sich dabei gedacht hat, was vielleicht dann auch jemand später, der sich das Bild anguckt, dann nachvollziehen kann.
0: Diese Regeln sind jetzt von euch aufgestellt worden, damit das ein bisschen festgelegt ist, was fotografiert wird. Diese Bilder, dürfen die dann in irgendeiner Form auch bearbeitet werden oder sagt ihr wirklich nur so, wie es fotografiert ist?
1: Das große Problem ist heute ja bei Bilderzeugung die KI. Das Problem und halt auch das Nicht-Problem, weil es gibt natürlich auch sehr viele gute Möglichkeiten dadurch. Aber gerade wenn es um solche Sachen geht, wäre es schade, wenn die Bilder einfach nur durch einen Prompt entstehen und nicht mit bewusster Beschäftigung mit Fotografie. Es gab, glaube ich, noch nie eine Zeit, wo so viel Fotoapparate, wenn man es so bezeichnen will, im Umlauf waren, sodass also jeder von der angesprochenen Zielgruppe wahrscheinlich nahezu jederzeit eins in der Tasche hat in Form eines Handys. Man kann natürlich auch andere Kameras nehmen, aber jeder hat halt sowas zur Verfügung. Und jetzt habe ich den Faden verloren.
0: Was hatte ich jetzt noch gefragt? Ich hatte gefragt, ob die Bildbearbeitung sein darf.
1: Ja, da bin ich über KI dann hingekommen. Also es ist jetzt in dem Fall, jetzt geht es nicht darum, dass man eine Collage erstellt, dass man eine Extrembearbeitung macht, was Ganze meinetwegen ganz in super knallbunt Farben einfach nur auf dem Gerät erzeugt, sondern dass es noch sehr dicht an Fotografie dran ist. Das heißt, natürlich macht man mal etwas heller oder dunkler oder man zieht die Farbe ganz raus und macht es als Schwarz-Weiß-Bild oder man macht es ein bisschen kräftiger, so die normalen Bearbeitungen schon. Aber nicht das Extreme, nicht das Auseinanderscheinen, nicht die Collage, nicht das Einbinden von KI, sondern ganz klar noch Fotografie.
0: Wo siehst du denn die größte Herausforderung jetzt für die meist Jugendlichen, dann noch so ein Bild jetzt zu schicken und so ein Bild zu machen?
1: Ich glaube, die größte Herausforderung ist einfach, sich darauf einzulassen. Einfach zu sagen, ach, hier habe ich Lust zu. Weil so sehr wie alle immer die Möglichkeit zum Fotografieren dabei haben, so wenig wird es halt für bewusste Fotografie sehr oft verwendet, sondern nur, man kann es halt jederzeit und man kann mal ein Selfie machen und man kann mal jemand anders fotografieren oder man kann mal irgendwas Besonderes, aber sich bewusst damit auseinanderzusetzen, was mache ich damit, wie bilde ich jetzt etwas ab? Und das ist ja in dem Alter auch durchaus, man lernt in der Schule dann kunstgeschichtliche Kontexte kennen, man beschäftigt sich manchmal dazu, man mag es manchmal natürlich nicht so. Das Fach, was ich mit am wenigsten gemocht hatte in meinem Designstudium, das war Kunstgeschichte und Soziologie, solche Fächer, da hatte ich wirklich, also das kam erst sehr, sehr viel später, hatte aber vielleicht auch was damit zu tun, wie es halt vermittelt wurde.
0: Hätte ich ja jetzt nicht unbedingt vermutet, aber okay. Wir müssen jetzt natürlich noch wissen, bis wann ist Zeit, ein Bild einzuschicken und gibt es da sonst irgendwelche Angaben, die wir noch dringend wissen müssen? Oder von 16 bis 21, hattest du schon gesagt, also das ist schon mal eine Vorgabe. Gibt es sonst noch irgendwas?
1: Wir wollten den Zeitraum relativ lang halten, dass wir halt jetzt im Frühjahr schon losgehen und los damit starten können. Ist diese Altersgrenze gilt grundsätzlich so quasi für die Einreichung. Also das heißt, wenn man dann quasi schon am Ende des Wettbewerbs 22 wäre, hat es aber mit 21 eingereicht, ist das okay. Und natürlich wird man es nicht super sklavisch sehen. Wenn dann halt jemand fast 16 war, ja, dann funktioniert das auch. Es soll jetzt halt jetzt nicht so komplett ausschließlich und sagen, jetzt haben wir ganz feste Normen, du bist nicht drin, also raus. Und wollten das Ganze halt, wenn sobald wir da sind, starten, dass man halt vor den Sommerferien noch eine Chance hat. Vielleicht ist ja auch mit den Sommerferien schon ein Wechsel woanders hin geplant, das weiß man ja alles immer nicht. Und dann in den Herbst noch rein, dass man halt auch, wenn neue Klassen nach den Sommerferien beginnen, dass die Chance halt auch noch haben, was davon zu erfahren. Klassen, in denen dann man, was weiß ich, die meisten dann erst vielleicht 16 werden oder so, dass es dann bis in den Herbst reingeht, aber danach dann deswegen, wir haben Termin irgendwann im November, da 25. November. Das war dann so gedacht, dass wir man dann bis Ende des Jahres die Jury eine Chance hat, das Ganze durchzugehen, eine Auswahl zu treffen von quasi Gewinnerfotos. Wobei wir das Ganze ja nicht so verstehen, aber können wir gleich noch drüber reden, über ersten, zweiten, dritten Platz oder sowas. Aber dass man das festlegen kann und dass man dann Anfang nächsten Jahres wieder eine Chance haben, daraus auch eine Ausstellung zu erstellen, die dann so in etwa ab Ostern 2027 ausgestellt wird und dann so von ja, Mai bis November in so einem Zeitrahmen dann da ausgestellt wird, da hat das Hafen, also der Hafen bzw. die Stadt Wiek hat da die Zustimmung schon gegeben, dass es an der Stelle wieder auf der Mauer da ausgestellt werden kann. Und dann hat man da halt eine sehr große öffentliche Ausstellung, weil da kommen nun mal einfach Tausende von Leuten vorbei.
0: Du hast eben schon angesprochen, erst einmal, es können ja auch sehr unterschiedliche Bilder jetzt gerade entstehen. Frühjahr haben wir gehabt, aber Sommer kommt und der Herbst spielt ja auch noch mit rein. Also kann ja auch eine große Bandbreite noch geben. Aber du hast eben angesprochen, Jury. Du bist in der Jury, da gehe ich jetzt mal ganz fest von aus, deine Frau auch. Hast du denn noch jemanden mit dabei, der auch noch in der Jury sitzt?
1: Ja, also es ist dann, weil viele Gespräche auch mit der Kunstlehrerin erfolgt sind, haben wir Christiane gefragt, dass sie mit in die Jury reingeht.
0: Das ist die Kunstlehrerin an der Schule?
1: Von der Allum Fair School. Und wir haben dann gedacht, okay, wir könnten so einen musealen Kontext noch gebrauchen. Deswegen haben wir die Sophie Kretz, Julia Sophie Kretz, gefragt, die Leiterin des Friesenmuseums. Und dann ist sie jetzt auch noch mit in der Jury drinne, sodass wir es, glaube ich, ganz gut abgedeckt haben. Zu viert ist es, glaube ich, ein Kreis, wo man sich dann doch leichter auf was einigen kann, als wenn man jetzt da zu zehn sitzen würde oder sowas. Es ist aber trotzdem groß genug, dass nicht eine Einzelmeinung sich da einfach durchsetzt, weil ich jetzt sage, das ist jetzt besonders toll und alle sagen, was finden Sie an dem blöden Bild eigentlich? Sodass es wahrscheinlich eine ganz gute Chance ist, dass es halt eine Fachjury ist, die aber trotzdem ausgewogen genug das Ganze beurteilen kann.
0: Über die Gewinnerfotos sprechen wir gleich noch. Und über den, wenn du sagtest, ersten, zweiten, dritten Platz.
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0: Ich habe noch und Studio Harald Bickel an das nachgeauerte Witzrig-Insel-Contest. Harald, so habt ihr das genannt. Es ist ein Wettbewerb, Fotos zum Thema Glück zu machen für Jugendliche 16 bis 21 Jahre. Und du hast eben schon erzählt, erster, zweiter, dritter Platz. So genau wollt ihr es eigentlich gar nicht machen. So, oder gibt es ein Siegerfoto? Oder gibt es kein Siegerfoto? Also gibt es nur Plätze?
1: Genau, es ist zumindest bisher nicht geplant, dass irgendjemand heraussticht, sondern wir sagen einfach, wir haben für die Ausstellung 20 Plätze an der Stelle. Und
0: Stelle wollen wir nochmal sagen, das ist der Sandwall, ne?
1: Genau, das ist am Sandwall, da gibt es so die Strandmauer. Und da habe ich ja bisher, im Moment gerade die dritte Ausstellung laufen. Und dann war es die Überlegung an dieser Stelle halt, da kriegt man ganz gut, würde man 20 Bilder hinkriegen, jeweils vielleicht mit einer kleinen Beschreibung dazu. Also ist das Ganze quasi der Gewinn dessen ist, dass man Teil dieser Ausstellung ist, dass man einen dieser 20 Spots hat und dass man, wenn man die Ausstellung vorbei ist, seine Bildplatte, sein Alu-Dibond mitnehmen kann und das Bild dann halt für zu Hause oder wie auch immer hat.
0: Finde ich ein schöner Preis, ne? Dann hat man das eigene Bild zu Hause und dann noch in so einer schönen Aufmachung. Du sagtest eben, normalerweise mache ich ja ein Bild alleine. Ich fotografiere, ich bearbeite es vielleicht noch so ein ganz bisschen. Aber wenn man im Team arbeiten möchte, auch das ist möglich.
1: Ja, das haben wir bewusst gemacht dafür, weil das kann für den einen oder anderen das Spannende sein, dass man zu zweit, zu dritt einfach sagt, ach, man hat Lust, was zusammen zu machen. Vielleicht ist ja, versteht man Glück ja auch als eine zwischenmenschliche Sache, wo man sagt, Glück ist für mich jetzt meinetwegen mit meinen beiden Freundinnen zusammen zu sein oder sowas. Und dann sagt man, jetzt machen wir halt einfach zu dritt ein paar Aufnahmen, versuchen das, wie wir das darstellen können. Glück kann natürlich auch, könnten auch die Familie zu Hause sein. Da ist es dann wieder wichtig, dass derjenige, der das Foto macht, dann in die Alterskategorie reinfällt. Dass immer einer ist sozusagen verantwortlich, der das Bild einreicht und der muss die Bedingungen erfüllen. Aber ansonsten können es gerne Gruppen sein und es können 2, 3, 5 sein. Aber klar, je weniger Einzelnes ist, desto mehr Werke werden wahrscheinlich eingereicht werden. Je mehr Gruppen so sind, kann halt auch so ein Gruppenspaß entstehen. Also wir lassen uns überraschen, was passiert.
0: Alles ist möglich. Weißt du, wie viele von gerade in der Altersgruppe wird mit Handy fotografiert oder wird mit, ich will mal sagen, richtiger Kamera fotografiert? Gibt es beides in dem Alter oder gar nicht mehr?
1: Ja, doch, es gibt, das hat man so mitgekriegt, auch an manchen, die noch auf föhrfotografisch tätig sind, die dann halt schon angefangen haben in der Schule. Erste Sachen, sondern es gibt also schon einige, glaube ich, die immer Interesse haben, richtig schon mit Sucherkamera, mit Spiegelreflex oder so anzufangen. Aber es wird sicherlich, das Grand wird halt einfach das Handy nehmen.
0: Und das ist auch genauso gut.
1: Genau, und das ist dafür geeignet und es ist halt, man hat es dabei, man weiß genau, wie es funktioniert. Es ist noch nie so einfach gewesen, qualitativ hochwertige Bilder von jedermann zu machen, wo es rein um das Technische ist. Man muss sich nicht Gedanken darum machen, welche Blende nehme ich jetzt und welche Auslösezeit und welche ISO-Wert oder sowas habe ich da oder... Das ist alles egal. Man kann sich voll darauf konzentrieren, was ist eigentlich auf dem Bildausschnitt drauf. Das Einzige beim Handy, was vielleicht dem einen oder anderen als Herausforderung ist, das Ding möglichst quer halten. Weil diese Ausstellungen sind alles Querformate, die dann da unten auf der Mauer sind. Und viele sind gewohnt, halt das Handy, so wie man es in der Hand hat, Hochformat zu fotografieren. Und das wäre so ein Ausschlusskriterium für Bilder, weil das müssen alles Queraufnahmen sein.
0: Ja, ansonsten halten wir fest, 25. November ist Einsendeschluss. Dann muss das Bild bei dir, bei euch sein, über die Seite einreichen oder wie macht man's?
1: Genau, wir haben gedacht, das Einfachste ist einfach, wir stellen eine Internetseite dafür auf, inselcontest.de. Da ist alles halt nochmal genau erklärt, da weiß man genau, wo es drum geht. Und da hat man auch ein Einreichformular, wo man dann halt seinen Namen angibt, seinen kurzen Text reinmacht und dann das Bild hochlädt. Und das wird dann automatisch übertragen. Das geht dann alles in eine Datenbank rein. Und dann haben wir die Chance, wenn das Ganze durch ist, zu sagen, okay, jetzt werden alle Bilder einmal mal in einer gewissen Größe ausgedruckt. Einfach für die Jury. Da steht nicht drauf, von wem das Bild ist oder sowas, sondern nur das Bild, nur die Gedanken dazu. Das ist das, was die Jury dann kriegt zum Durchgucken. Und die Verbindung, von wem es ist oder so, das kommt erst danach.
0: Ja, das ist man vielleicht auch ein bisschen voreingenommen. Könnte ja vielleicht schon mal sein, wenn man gleich einen Namen dabei hat.
1: Ja, genau. Wobei das Voreingenommene kann natürlich trotzdem passieren, weil es ist vielleicht auch das ein oder andere Gesicht da drauf.
0: Ach,
1: und
0: ja,
1: dann kann man es auch schon sehr schnell zuordnen. Aber es hilft zumindest mal so ein bisschen, dass nicht gleich immer der Name irgendwo im Vordergrund steht, sondern einfach das Bild, so wie es da ist, das Entscheidende ist.
0: Für wie wichtig hältst du jetzt so einen Wettbewerb für diese Altersgruppe? Machst du das auch, um sie an die Fotografie, an das Foto erstellen heranzuführen? Ist dir das ein Anliegen?
1: Ja, es ist Fotografie, es ist so allgegenwärtig geworden, und aber trotzdem ist es manchmal wenig bewusst, dass es passiert, sondern so automatisch einfach. Und es ist insgesamt so, einfach Menschen so ein bisschen leicht oder die Kunst so ein bisschen näher zu bringen, dass man zumindest mal Berührungspunkte dazu hat. Vielleicht dadurch auch Interesse hat, was Künstler, Künstlerinnen machen. Und vielleicht ist es halt auch etwas für einen selber, weil, ja, ich weiß nicht, wahrscheinlich ist immer noch so der beliebteste Berufswunsch heutzutage von Jugendlichen, Influencer, Influencerin zu werden, wo man ja permanent mit dem eigenen Bild arbeitet, mit Video und so weiter arbeitet, also wo das ganz stark mit reinkommt. Deswegen könnte es ein sehr großes Anliegen sein, halt fotografisch auch zu arbeiten, aber einfach so einen Zugang zu haben zu Kunst. Und vielleicht hat der ein oder andere dann Lust zu sagen, da will ich in meinem Leben mehr mitmachen. Es muss ja nicht immer der Beruf daraus werden. Da kann man ja jeden nur abraten, werd nicht Künstler, weil du wirst davon nicht leben können. Es sei denn, es packt dich so, dann, aber dass man einfach, ich habe neulich mal was sehr Schönes gehört zum Kunststudium. Das Kunststudium bringt nicht die Leute dazu, danach Künstler zu werden oder Künstlerinnen, die davon leben, sondern künstlerische Menschen zu werden. Und vielleicht ist so ein Wettbewerb auch so ein kleiner Schritt dahin, dem einen oder anderen das näher zu bringen.
0: Du hast deinen ersten Wettbewerb mit 12 Jahren gewonnen. Erzähl doch kurz mal, was war das?
1: Ja, gewonnen ist, also es war ein zweiter Preis, aber es gab auch keinen ersten Preis bei diesem Wettbewerb, weil wahrscheinlich das Niveau nicht so hoch war, dass diejenigen in der Jury gesagt haben, da muss jetzt unbedingt, also das ist mit Abstand das Beste. Also gab es, glaube ich, 2 zweite Plätze. Und wir hatten damals in der Schule Fotografie gehabt. Das war in Niedersachsen, 5., 6. Klasse, war Orientierungsstufe, war eine extra Schulform, also die gar nicht an einem Gymnasium oder Gemeinschaftsschule oder sowas war, sondern da wurde extra irgendwo großes Schulgebäude gebaut. Da waren nur 5., 6. Klassen drinne. Dann gab es in verschiedenen Fächern wie Mathe oder Englisch dann halt je nach Leistungsstand dann irgendwann in der 6. Klasse war man in den ABC-Kursen drinne. Und da gab es dann auch grundsätzlich immer Pflicht-AGs, die man pro Halbjahr eine belegen musste. Und da war unter anderem Fotografie dabei. Also hatte ich da mal ein halbes Jahr Fotografie, was man, ich glaube nachmittags war es immer, hatte. Aber ich kann es nicht genau sagen. Kann auch sein, dass es vormittags war. Schon alles ein paar Tage her. Da hatten wir halt eine Dunkelkammer in dieser Schule. Und ich konnte den Fotoapparat meiner Mutter nehmen. So eine, die so ähnlich aussieht wie eine Spielreflexkamera, aber noch eine Sucherkamera war, wo man dann halt so oben so durchgucken konnte und in etwa gesehen hat, wo das Bild sein würde. Und es ist natürlich dann immer eine teure Sache war, einen Film zu kaufen und den dann irgendwann zu entwickeln. Und dann konnte man wenigstens die Abzüge davon danach in der Schule machen. Und damals war es vom unserem Ort Liebenburg wurde halt so ein, da wurden immer mal so Wettbewerbe ins Leben gerufen. Da gab es früher dann schon mal einen Malwettbewerb, den habe ich glaube ich mit 8 mitgemacht oder sowas. Und wir hatten einen Professor für Malerei bei uns im Dorf gehabt, der da im Schloss gewohnt hat, der eigentlich in München Professur hatte. Der war dann die Jury davon oder mit ein paar anderen zusammen. Und da waren so die ersten Sachen, dass man Fotos machen kann, die dann auch bewertet werden. Aber in der Rückschau würde ich sagen, fehlte damals die Anleitung, wirklich bewusst Fotografie zu machen, sondern wir sind einfach alle selber irgendwie losgelaufen, haben irgendwelche Bilder gemacht und waren froh, dass wir dann Abzüge davon in der Dunkelkammer machen konnten, ohne jetzt sich ganz viel Gedanken zu machen über das, was man da fotografiert, wie ein Bildaufbau ist oder sowas. Aber okay, das war so mit 12, 13, war natürlich auch von der Altersklasse noch anders.
0: War das trotzdem so deine Initialzündung, also die Fotografie, das ist meins? Oder kam das auch erst später?
1: Also ab da war Fotografie immer ein bisschen mehr. Ich habe dann durchaus mit diesem Fotoapparat dann auch später in der Schule oder wenn man mal auf Klassenfahrt war, hatte ich die meistens dabei, habe fotografiert. Aber man konnte natürlich nicht viel fotografieren, weil das war einfach teuer. Das Geld war einfach nicht da. Da musste man irgendwas von seinem Taschengeld zurückhalten, um sich einen Film zu holen oder sowas. Und wenn man den dann entwickelt hatte, brauchte man ja auch irgendwie Abzüge. Und aber es war, seitdem hat mich das, glaube ich, begleitet, dass man das immer gemacht hat, immer mal ein bisschen Fotografie drin hat, bis dann so das nächste Große in der Fotografie dann im Studium war.
0: Wir halten fest, Insel-Contest, 16 bis 21 Jahre, jeder darf mitmachen. www.inselcontest.de. Einfach mal reinschauen für alle und da steht auch alles drin, was man wissen muss. 25. November war das, genau.
1: Genau.
0: Ist Einsendeschluss. Ganz kurz noch, auch du hast demnächst eine neue Ausstellung in der WDR-Galerie.
1: Ja, genau, in der,
0: richtig?
1: Wieder in der Galerie in der WDR drin. Da geht es diesmal dann auch um inszenierte Fotografie. Das ist unter dem Thema Betrachtung der Landschaft, wo ich Landschaften nicht nur hier im Küstenbereich, sondern bis nach Norwegen oder in den Harz rein oder sowas fotografiert habe. Und in diesen Bildern grundsätzlich eine Betrachterin des Bildes drin ist, als Teil der Aufnahme. In dem Fall ist es immer Kirsten, die in diesen Bildern drin ist und quasi den Blick der Betrachtenden in das Bild hinein zeigt. Und es sind aber alles Bilder, die so eine zweite Ebene haben hinter dem, was erst sichtbar ist, was nämlich in diesen Landschaften eigentlich passiert, was einem erst mit einem näheren Beschäftigen damit sich dann irgendwann erschließt, jenseits von dem, ach, ist ja ein schönes Bild.
0: Wann startet die Ausstellung?
1: Die ist im Juli und August, einfach die beiden Monate komplett und immer dann, wenn der Schalter offen hat bei der WDR, dann ist auch die Ausstellung offen.
0: Vielen Dank, dass du da warst, Harald.
1: Sehr gerne.
0: Wir sprechen nochmal demnächst über deine neue Ausstellung.
1: Gerne.
0: Okay, bis dann und ja, einen schönen Tag wünsche ich dir noch.
1: Danke.

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1: Also wir haben einen herausragenden Sammlungsbestand auf dem Gebiet der Kunst, die auf für Amrum, Sylt und Helgoland geschaffen worden ist. Und das bietet sich einfach an, wirklich, wobei ich noch mal betonen muss, wir zeigen noch nicht mal alles, aber wir zeigen eine wirklich herausragende Auswahl, dass man das so weit ausfächern kann, dass wir die ersten beiden Säle auf Föhr konzentrieren. Der dritte Saal ist Helgoland vorbehalten und auf der Galerie zeigen wir den Sylt und Amrum. Und das ist eine tolle Ausstellung, die sich zugleich verbindet auch mit dem digitalen Vermittlungsformat, das wir über unsere App MKDW on Tour aufrufen. Und das ist eine kostenfreie App, die kann sich jeder herunterladen und die ist besonders auch für Insulaner super interessant, weil man über die App an Orte navigiert wird, wo Kunstschaffende hier auf der Insel tätig gewesen sind. Und gerade Otto Heinrich Engel ist ja für uns ein ganz, ganz wichtiger Künstler, der seit 1901 immer wieder hier auch tätig geworden ist und der in seinen Bildern architektonische Gefüge, Landschaften, Personen festgehalten hat, die wir heute noch klar identifizieren können. Und über ein Navigationssystem wird man genau an diese Orte geführt und erfährt dort ja etwas über die Häuser, über die Personen, über die Zusammenhänge, warum Engel oder auch andere Künstler dort diesen Ort gewählt haben. Und man kann dann selber eben überprüfen, gibt es den Ort, gibt es diese Gebäude noch so oder was hat sich verändert? Und das ist auch ein Anliegen, dass wir über so eine Vermittlung zeigen können. Ja, wie gehen wir mit historischem Erbe um? Bewahren wir es? Zerstören wir es? Wie ist unsere Haltung dazu?
0: Sind diese Bilder, die jetzt gezeigt werden, eigentlich alle aus dem Fundus des MKDW?
1: Ja, genau. Also da ist keine einzige Leihgabe darunter, sondern das ist alles Sammlungsbestand des MKDW.
0: In Saal 1, wenn man dort hereinkommt, sind

0: Bilder nach den Dörfern sortiert.
1: Genau.
0: Eine ganz bewusste Sortierung auch.
1: Genau. In Saal 1 haben wir Alkersum im Zentrum und dann gibt es in den Nischen noch Boldigsum und Övenum und Vrixum. Aber Alkersum, Otto Heinrich Engel ist immer oder fast immer Gast gewesen in Gretchens Gasthof und von dort hatte er zu Fuß Wanderungen durchs Dorf gemacht und wir können gerade in Alkersum sehr, sehr schön nachzeichnen, also welche Wege er beschritten ist. Also er war im Schmalstieg, er ist den ganzen Marschweg entlang gegangen, er war im Niblumstieg und diese Orte hat er eben festgehalten. Und das ist eben besonders spannend, dass man dann, wenn man aus dem Gasthof oder aus dem Museum nach dem Besuch heraustritt, dann kann man genau diese Orte aufsuchen. Und das ist natürlich ein besonderes Erleben. Und das gilt genauso für Niblum. Auch dort hat er sehr viel gemalt. Und das wird dann eben vornehmlich in Saal 2 gezeigt.

0: Das heißt, bei jedem Bild ist nachzuvollziehen, wo es gemalt wurde. Mhm. Wann wurde das denn festgestellt? Wusste man das schon immer oder haben Sie vielleicht das ein oder andere Bild nochmal neu erforschen müssen, wo es gemalt wurde?
1: Also unser Anliegen ist, wir wollen jetzt einen Bestandskatalog verfassen. Also der ist auch schon sehr, sehr, sehr gut gediehen. Und wir haben jedes Bild nochmal genau untersucht. Natürlich gibt es schon vorhergehend also ganz tolle Forschungserkenntnisse von Professor Volkert Faltings, der auch dieser Fragestellung schon früher nachgegangen ist. Und wir haben jetzt nochmal genau geguckt, natürlich auch auf der Basis, es gibt ja auch diese sehr gute Alkersum-Chronik mit der Geschichte der jeweiligen Häuser hier im Dorf und den Besitzern. Und das ist natürlich auch eine wichtige Grundlage, dass man sagen kann, ja, okay, ne, also wir haben eine historische Ansicht von dem Haus und wie hat sich das Haus verändert und wer hat damals gewohnt, wer stand vielleicht auch in direktem Kontakt zu Otto Heinrich Engel.
0: Absolut spannend, wenn man das Dorf ein bisschen kennt oder die Dörfer kennt, wenn man vor den Bildern steht, man kann richtig so ein bisschen mitraten.
1: Total.
0: Wo ist es entstanden, dieses
1: Bild? Total. Also da haben sich ja wirklich manche Häuser überhaupt nicht oder nur wenig verändert. Und da kann man direkt wirklich den Standort von Otto Heinrich Engel einnehmen und sehen, ach Mensch, genau hier stand er. Und von hier aus kann ich jetzt selber ein Foto machen. Und das Schöne der App ist auch, dass es eine Fotofunktion, eine Slider-Funktion gibt. Das heißt, ich kann mein eigenes Foto über das Bild von Otto Heinrich Engel legen und dann so einen Schieber einsetzen und feststellen, ach, genau so ist heute dieses Haus, also wirklich Vergangenheit und Gegenwart zusammenzubringen.
0: Es sind ja immer Künstler, die von außen kommen und für gemalt haben. Oder ist ein Förderkünstler jetzt dabei?
1: Es sind vereinzelt auch Führerkünstler dabei, also Julius Stockfleth, wobei man natürlich sagen muss, also er hat so eine interessante Vita, dass er zwar Führerhintergrund hat, aber dann ja auch in Amerika tätig gewesen ist. Und wir haben Beispiele dafür, dass er anhand von Fotos, also historischen Fotos, diese Bilder dann gemalt hat. Also gar nicht vor Ort denn war. Nee, also in der Regel sind es wirklich Künstler von außen gewesen, also viele, die aus Berlin kamen oder Düsseldorf kamen und die dann ja ein neues Bewusstsein, vielleicht auch eine neue Wahrnehmung jetzt diesen hiesigen Gegebenheiten entgegengebracht haben. Wir kennen uns ja selber nicht, dass wir tagtäglich durchs Dorf gehen und das als gegeben hinnehmen. Aber wie schnell, also ich lebe ja jetzt seit 13 Jahren auf der Insel, wie schnell sich auch so ein Dorf wieder verändert. Also wie schnell wird wieder was abgerissen. Und wenn wir uns nicht selber in die Pflicht nehmen, das auch zu dokumentieren, dann verschwindet so schnell ein Bewusstsein dafür.
0: Diese Bilder, Otto Engel, der war immer im Sommer auf hier, 1901 das erste Mal. Ja. War das auch schon damals Werbung für die Insel? Sind die Bilder hinausgetragen worden?
1: Ja, absolut, absolut. Also alle Künstler, die jetzt also nicht nur nach Föhr kamen, sondern auch nach Sylt oder Amrum oder Helgoland waren, die haben ihre Bilder auf den großen Ausstellung in Deutschland, aber auch wirklich weltweit gezeigt. Und das kann man sagen, das waren gleichsam so Marketinginstrumente, dass sie die Inseln auch mit vermarkten halfen oder eine Vorstellung überhaupt im Deutschen Kaiserreich oder später transportiert haben, damit eben Außenstehende überhaupt wissen, wie sieht denn das aus? Und die Inseln sind ja erst 1864 dann aus dem Gesamtstaat Dänemarks herausgelöst worden, sind dann eben ja erst preußisch, dann deutsch geworden. Helgoland ist 1890 dann als britische Kronkolonie ausgelöst worden und dann zum Deutschen Reich gekommen. Aber das sind ja auch wirklich gerade von Berlin aus entfernte Orte gewesen und auch ein bisschen abgelegene, noch nicht so von der Industrialisierung erfasste Orte gewesen. Das sind natürlich auch immer so Sehnsuchtsorte, Projektionsflächen dafür gewesen. Ein Bild der guten alten Zeit, das auch gerade hier die Dörfer auf Föhr vermitteln.
0: Einen Ausstellungskatalog gibt es nicht, nein, weil es diese App gibt?
1: Genau, also wir haben keinen Ausstellungskatalog. Es kommt der Bestandskatalog. Ich hoffe auch, dass wir den noch auf jeden Fall in der ersten Jahreshälfte vielleicht auf den Weg bringen können. Aber jetzt das Wichtige ist die App, und die ist so vielfältig auch in ihren Möglichkeiten, dass man sie unbedingt herunterladen muss.

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3: Am Donnerstag, den 25. Juni, bringt das Schleswig-Holsteinische Landestheater das Stück Judas, der Mann hinter dem Verrat, ins Dünenhus nach St. Peter-Ording. Beginn ist um 19.30 Uhr. In einem eindringlichen Monolog erzählt Judas seine eigene Sicht auf die wohl bekannteste Verratsgeschichte der Welt. Schauspieler Tom Wilde zeigt dabei eine überraschend menschliche Seite der biblischen Figur. Zwischen Schuld, Zweifel und schwarzem Humor. Tickets und weitere Informationen gibt es online beim Schleswig-Holsteinischen Landestheater. Die Preise variieren je nach Kategorie.
4: 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Es ist wieder soweit. Der Französisch-Stammtisch Rendezvous findet statt. Eine Gelegenheit, um sich auszutauschen über Frankreich, vielleicht zu einer geplanten Reise dorthin oder über jedes andere Thema dazu. Wann? 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Juni ab 19 Uhr in der Kulturkneipe Bornhold in Meldorf. Au revoir, au rendezvous. 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
3: Am Samstag, den 30. Mai, lädt der Verein eine Welt im Blick zu einem fairen Frühstück auf das Außengelände der St. Jürgen-Kirche in Heide ein. Unter dem Motto »So schmeckt Fairness« erwarten die Besucherinnen und Besucher eine Mischung aus fair gehandelten sowie bioregionalen Frühstücksprodukten in entspannter Atmosphäre. Serviert werden unter anderem Kaffee, Tee, Kakao und weitere Zutaten aus aller Welt. Begleitend gibt es Informationen zur Herkunft der Produkte und zum fairen Handel. Im Mittelpunkt steht die Frage, wie bewusster Konsum zu mehr globaler Gerechtigkeit beitragen kann. Die Veranstalter möchten zeigen, wie Produzentinnen und Produzenten im globalen Süden unterstützt werden können. Informationen zur Anmeldung und möglichen Kosten gibt der Veranstalter bekannt.

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2: Frauenfreundschaften sind mehr als Kaffee, Sprachnachrichten und Insiderwitze. Sie sind auch Rückhalt, ein ehrlicher Spiegel und manchmal auch der dringend benötigte Rettungsring. Genau das zeigt auch die britische Autorin Marie O'Hare in ihrem Debüt-Thriller I Know Where You Buried Your Husband. Mario Hartwig verrät euch mehr zu diesem aktuellen Hörbuchtipp.
3: Sophia und ihre Freundinnen sind witzig, scharfsinnig, klug und schon seit der Schulzeit immer füreinander da. Doch dann wird ihre Freundschaft auf die Probe gestellt, als sie nach einem Mädelsabend zu Sophia nach Hause kommen.
4: Neben dem Tisch, den Kopf zur Seite gedreht, lag Chris, seit 5 Jahren Sophias Ehemann. Seine Wange klebte am Boden und seine glasigen Augen starrten ihre Füße an. Er war so gefallen, dass seine Hände an den Seiten lagen, der Rücken emporgewölbt, die Knie gespreizt. Eine große Lache dickflüssigen schwarzen Bluts hatte sich wie ein dunkler See um ihn herum ausgebreitet. Undurchdringlich und widerwärtig zugleich.
3: Allen ist klar, dass sie nun unbedingt zusammenhalten und die Leiche irgendwie irgendwo loswerden müssen.
4: Sie warfen die Leiche in das Loch und den Müllsack hinterher. Dann benutzten sie Spaten, Schuhe, Finger und Handrücken, um die ausgehobene Erde zurückzubugsieren. Allmählich bedeckte sie Beine, Schuhe, Kleider. Jedes Klümpchen Torf verbarg den Toten ein wenig mehr vor dem Licht.
3: Mit ein paar fragwürdigen Methoden entledigen sie sich Sophias Ehemann und treffen danach eine bittere Entscheidung.
4: Nachdem sie ihre Aussagen bei der Polizei gemacht und Sophias ereignislosen Abend bestätigt hatten, hatten sich alle von ihr abgewandt, eine nach der anderen. Von Ella hatte sie nicht einmal mehr eine Telefonnummer.
3: Von nun an müssen die 5 ihre Leben ohne die Unterstützung der anderen bewältigen. Doch 7 Jahre später erreicht Sophia eine Nachricht, die alles verändert.
4: Der Anblick verschlug Sophia für einen Moment den Atem. Sie hörte das Knirschen der Zahnräder im Getriebe ihres Lebens, als hätte jemand ein Werkzeug hineingeschleudert. Der Text brüllte sie an, laut und ehrfurchtgebietend, ohrenbetäubend. »Ich weiß, wo du deinen Mann vergraben hast.«
3: Von einer Unbekannten erpresst, müssen sie sich nun alle fragen, was sie einander wirklich bedeuten und wie weit sie gehen, um sich gegenseitig zu schützen.
2: Klug, witzig und gleichzeitig düster. Ein Thriller voller schwarzem Humor, Spannung und scharfer Gesellschaftskritik. Perfekt für Fans von Big Little Lies und Desperate Housewives. I Know Where You Buried Your Husband von Marie O'Hare ist gerade als Hörbuch erschienen.

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3: Diese Geschichte heißt The Lawn Party Killer. Und wenn sie nicht weiß, was ein Lawn Party ist, dann war deine Geschichte verklort. Nun ist wer Birte, mein Fru, mal wird Wochenend weg. Und auch ich, wohl eigentlich von so einem Besonderen in Berlin schlupen, da war grüne Woche. 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Wer das nicht weht, LAN-Partys muck in der Regel junge Kerls zwischen 15 und 20. Aal bringst ihre Computers mit, der wird aal miteinander vernetzt. Und dann spielt sie die ganze Nacht zusammen sogenannte Strategiespiele. Das Geballer in diese Spiele ist also rein strategisch. Per, ha also dattein andere Jungs in, Lord. 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Obwohl wir eine große Kök hab. 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Und ich bin lieber doch noch in Hus kommen über Nacht. Das wäre mir sicherer. 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Da hat sich nicht so viel verändert. Das wäre Hit in der Kirk, wegen der Hitten von den Computers. Die Luft wäre schlecht. Das stünk, nur Jungmann schweit und nur Jungmann pups. Überall legen leerige Energy-Drinkdosen rum. Pizzaschachteln und Chips-Tüten und ich hef das schafft mir in ungefähr anderthalb Minuten, wie viertein junge Kerls du ein Hassobjekt zu mucken. Wenn ich obsto, ist nämlich mal das Erste, was ich muck. Ich guck mir einen Kannenkaffee für den Merkstand. Und die 2200 Watt von den Watercooker werden einfach zu viel für die Stromladung in unserer Küche. Und anderthalb Minuten fleucht der FI-Schalter ruht und mit einmal wenn all die Monitore schwatt. Ich kann nicht anders, ich muss lautlos lachen. Und viertein junge Kerls wollen mich totschalten mit ihren Joysticks. Aber die Computers werden ja gut erledigt von mir, den Lawn Party Killer. Wenigstens haben die Jungs nun Grund zu Bett zu kuppen. Insgeheim wären sie so dankbar, Glöwig. Aber das können sie natürlich nicht taugeben.

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3: Hi, ich bin Insa, Indie-Pop-Artist aus Hamburg und ich freue mich riesig, am 11.06. das Funkhaus-Konzert vom offenen Kanal Westküste zu spielen. Du kannst das Ganze entweder im Radio- oder Videolivestream verfolgen oder du sicherst dir einen der wenigen Plätze vor Ort und bist sogar bei der Aufzeichnung dabei.
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5: Am Donnerstag, den 10. Juli, lädt das Dithmarscher Landesmuseum um 18 Uhr zum Filmabend in den historischen Kinosaal ein. Gezeigt wird die preisgekrönte Doku Hobby Horse Revolution. Der Film begleitet drei finnische TeenagerInnen, die mit ihren selbstgebauten Steckenpferden Wettbewerbe bestreiten und online ihre Tricks teilen. Dabei geht es um Freundschaft, Kreativität und Teamgeist. Der Film läuft in der finnischen Originalfassung mit deutschen Untertiteln und dauert rund 90 Minuten. Tickets kosten regulär 3 Euro, Kinder und Jugendliche bis 18 Jahren haben freien Eintritt, Karten gibt's an der Museumskasse und online bei eventbrit.de, Snacks und Getränke werden ebenfalls angeboten. Am Samstag, den 6. Juni, macht der Schlaganfallbus der Initiative Herzenssache Lebenszeit Station auf dem Haider Wochenmarkt. Von 9 bis 13 Uhr informieren Expertinnen und Experten der Westküstenkliniken rund um das Thema Schlaganfall und Herzgesundheit. Vor Ort werden auch kostenlose Blutdruck- und Blutzuckermessungen angeboten. Außerdem können Besucherinnen und Besucher ihre Halsschlagadern per Ultraschall untersuchen lassen. Der Eintritt ist frei, eine Anmeldung ist nicht erforderlich. Der Schlaganfallbus wird auf dem Haider Marktplatz stehen.

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1: Jeder ist seines eigenen Glückes Schmied. Dieses Sprichwort ist garantiert älter als der Glückswahn, der seit einigen Jahren auf der Welt herrscht. Und mit genau diesem rechnet Kabarettist, Moderator und Autor Florian Schröder jetzt ab in seinem neuen Buch Happy End – Warum du ohne Glück glücklicher bist. Dabei nimmt er uns mit auf die Suche nach dem Glück und er scheint für dieses Buch wirklich gelitten zu haben. Herr Schröder, erstmal vorab, sind Sie ein glücklicher Mensch oder zumindest jetzt, nachdem das Buch fertig ist, etwas glücklicher?
2: Ich bin kein glücklicher Mensch und ich will es auch nicht sein, weil ich ja das Glück, so wie wir es heute verstehen, kritisiere und glaube, dass Glück gar kein erstrebenswerter Zustand ist. Und entsprechend bin ich nach dem Buch auch nicht glücklicher, aber doch sehr erfüllt von dem, was ich alles sehen und erleben durfte, was ich aufschreiben konnte, was ich aufschreiben durfte. Es war streckenweise ein rauschhafter Zustand, dieses Schreiben. Ich liebe das ja. Und entsprechend ist es jetzt so, dass ich fast noch gar nicht glauben kann, dass es wirklich nach der langen Zeit fertig geworden ist. Und das alles erfüllt mich sehr.
1: Warum sind so viele Menschen auf der Suche nach dem Glück? Also warum boomt die Glücksratgeberindustrie und warum haben die Influencer so viele Follower?
2: Naja, ich glaube, zunächst mal gab es das immer. Also Menschen haben immer das Glück gesucht und daran ist ja auch alles richtig und gut. Was man heute, glaube ich, scharf stellen kann, ist etwas anderes, nämlich der Versuch oder die Unterstellung, dass nur ein absolut glückliches Leben ein richtiges und ein gutes Leben ist. Und das ist der Fehler in meinen Augen. Und das wird durch diese ganzen Glücksratgeber massiv vorangetrieben, nämlich der Eindruck, wenn du kein glücklicher Mensch bist, wenn du negativ bist, wenn du Probleme hast, wenn du Sorgen hast, dann bist du gescheitert. Dein Leben ist nur dann ein richtiges, wenn es ein glückliches Leben ist. Und das halte ich auf jeder Ebene für falsch, für menschenfeindlich und letztlich für kontraproduktiv.
1: Sie sagen auch, dass Glück und Politik für Sie zusammengehört. Wie meinen Sie das?
2: Jeder Staat hat ja das Ziel, den Menschen ein Leben zu garantieren, das in irgendeiner Form die Möglichkeit des Glücks bereithält. Und deswegen habe ich mir auch in einem Kapitel das genau angeguckt. Was heißt denn das eigentlich? Also ich habe ja Dorothee Bär begleitet als Forschungsministerin und Kevin Kühnert, zwei Leute, die sehr unterschiedlich sind. Dorothee Bär ist eine sehr glücklich agierende Ministerin, mindestens nach außen. Kevin Kühnert ist jemand, der an diesem System Politik mindestens streckenweise verzweifelt ist. Und insofern ist es heute ein hochwichtiges Thema, sich zu fragen, will die heutige Gesellschaft, die westliche, will sie noch das Glück und wie ist eigentlich das Verhältnis zur Freiheit? Und da, glaube ich, sind wir im Moment auf einem Weg, auf dem uns die Freiheit immer mehr in Vergessenheit gerät.
1: Sie schreiben, die schlimmsten Bücher, die Sie für die Recherche lesen mussten, waren Ratgeber über Glück. Was war daran so furchtbar?
2: Das Furchtbare ist, dass die letztlich fast alle austauschbar sind. Es ist überall der gleiche Quatsch, der da erzählt wird. Man sieht es schon daran, dass in all diesen Büchern immer die Rede davon ist, dass du dich selbst verwirklichen sollst. Das ist schon mal sprachlich völliger Bullshit. Was ist Selbstverwirklichung? Wenn ich mich selbst verwirklichen soll, was bin ich denn dann? Bin ich dann ein nicht verwirklichtes Selbst? Dann wäre ich ja ein mögliches Selbst. Aber ein mögliches Selbst würde ja gar nicht existieren. Also wenn ich mich selbst verwirklichen soll, dann müsste ich ja ein anderer werden. Und das ist schon mal per se absolut unsinnig. Der Begriff Selbstverwirklichung ist ein No-Word, also es erzählt uns nichts.
1: Und was steht noch in solchen Ratgebern?
2: Dann siehst du in diesen Büchern immer den gleichen Satz, nämlich du sollst hart an dir arbeiten. Durch harte Arbeit kommst du dann zu dem, was dann das wahre Selbst ist. Das heißt, das hat im Grunde sowas negativ-buddhistisches, nämlich du musst erstmal leiden, du musst erstmal hart arbeiten. Und wenn du dann irgendwann durch all die Wolken an die Sonne kommst, dann bist du ganz oben angekommen. Und die gleichen Leute, die das behaupten, sind diejenigen, die dir ständig das Gefühl geben, leider hast du immer noch nicht genug gegeben. Da ist noch mehr Potenzial. Das heißt, sie erzählen dir die ganze Zeit von einem Glück, das sie dich selbst nie erreichen lassen. Das ist das Problem der Ratgeberliteratur und das ist das Problem eines Großteils der Coaching-Szene.
1: Neben diesen Büchern haben Sie sich ja auch anderweitig auf die Suche nach dem Glück gemacht. Was haben Sie denn alles ausprobiert?
2: Ich war zum Beispiel beim Taylor Swift-Konzert, habe mich lange mit Swifties unterhalten, wollte wissen, wie sind die drauf, was sind das für Menschen. Das sind ja sozusagen die heute scheinbar bedingungslos guten junge Frauen, die liberal sind, die eigentlich das repräsentieren, was man sich wünscht von jungen Menschen, die nicht totalitär sind. Ich war unterwegs zum Thema Liebe und habe einen Pornodreh einer transsexuellen Frau begleitet, die Amateurpornos dreht. Dann als Ausgleich dazu war ich im Kuschelkurs und habe mir angeguckt, wie man dort dann offensichtlich Nähe aufbaut. Mir persönlich viel schwer. Ich habe LSD genommen. Ich war im Berghain mit einem 80-jährigen Mann, einem 80-jährigen Influencer, großartiger Typ. Und dann eben war ich noch in Finnland.
1: Und in Finnland leben ja die glücklichsten Menschen der Welt. Was haben Sie da gemacht?
2: Dort habe ich getroffen einen Mann, der aus Deutschland dorthin ausgewandert ist. Er ist dahin gegangen, weil er dort Saunameister werden wollte. Und das ist er auch geworden. Der war mal fast Professor in Deutschland für Medienkunst. Also hat was ganz anderes gemacht. Und ich wollte gerne dem Phänomen des Auswanderns nachgehen. Und das ist jemand, der es auch wirklich geschafft hat. Und das ist etwas, was mir an diesem Buch wahnsinnig viel Spaß gemacht hat. Man ist ja als Satiriker meistens so drauf, dass man auf das guckt, was nicht funktioniert. Und es war sehr schön, in diesem Buch Menschen zu beschreiben, die tatsächlich so etwas wie Glück für sich gefunden haben. Das fand ich selbst sehr erfüllend.
1: Und was war dabei das Schlimmste? Also wo haben Sie am meisten gelitten?
2: Ich glaube fast, ich habe am meisten gelitten beim Kuschelkurs, weil ich mich darauf nur sehr schwer einlassen konnte. Also das ist ja eigentlich was sehr Schönes. Man stellt da im Grunde eine körperliche Nähe her und da habe ich dann doch an mir festgestellt, dass ich das schwer aushalte oder schwer geben kann, wenn das Menschen sind, zu denen ich sonst keinen Bezug habe. Also bei vielen anderen Dingen war ich neugierig und wollte es gerne wissen und war auch innerlich dabei. Dort habe ich gemerkt, wie doch sehr stark mein satirisches Auge darauf geguckt hat. Und das ist nicht schlimm, aber man muss es einfach nur eingestehen. Und es hat aber dann auf der anderen Seite auch sehr viel Spaß gemacht, darüber zu schreiben.
1: Sie sind ja aktuell auch mit Ihrem satirischen Jahresrückblick auf Tour. Auf welche Themen kann man sich da freuen? Und haben Sie sich vielleicht auch schon etwas von den Life-Coaches abgeschaut, die Sie besucht haben? Wird es zum Beispiel auch ein Warmtanzen geben?
2: Nein, es wird kein Warmtanzen geben und ich habe mir auch nichts von den Coaches abgeguckt, weil ich dieses Thema schon verhandle in meinem aktuellen Programm Endlich Glücklich, das Programm zum Thema Glück, mit dem bin ich dann im nächsten Jahr wieder unterwegs. Da kommt das alles vor. Im Jahresrückblick geht es um die Themen des Jahres. Also wir haben ja einen neuen Bundeskanzler, Friedrich Merz, der von dem, was er jetzt gleich sagen wird, oft genauso überrascht ist wie wir. Wir haben eine neue Bundestagspräsidentin, die jetzt wieder für Zucht und Ordnung sorgt und ganz viel verbieten will, obwohl sie doch so neutral sein will die ganze Zeit. Ich finde, da ist eine Menge los. Wir haben einen neuen Star bei der Linken, Heidi Reichenegg, Robert Habeck hat sich zurückgezogen. Das alles ist doch eine ganze Menge Stoff, aus dem man gut ein ganzes Programm machen kann.
1: Das war Kabarettist Florian Schröder zu seinem neuen Buch Happy End, warum du ohne Glück glücklicher bist. Vielen Dank für das Gespräch. Happy End, warum du ohne Glück glücklicher bist von Florian Schröder gibt's ab sofort im Handel.

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1: Yrsa Sigurdardottir, Blut. Erschien bei BTB als Klappenbroschur zum Preis von 18 Euro. Atemberaubend spannend ist dieses Buch, aber auch die Fähigkeit der weltberühmten Krimi-Autorin, die verschiedensten Handlungsfäden stimmig zusammenzuführen. Gundis ist Köchin. Sie bekommt kurzfristig die Chance, auf einem großen Fischtrawler zu arbeiten. Als sie die Kabine des ausgefallenen Kochs bezieht, entdeckt sie ein Kochbuch mit ihrer eigenen handschriftlichen Widmung. Sie hat es ihrem Vater geschenkt, der ebenfalls Schiffskoch war, allerdings bevor dieser seine letzte Fahrt antrat. Das Schiff mit ihm an Bord geriet in Brand und ging mit Mann und Maus unter. In einem Recyclingunternehmen werden stichprobenartig Müllsäcke untersucht. In einem Sack mit Gartenabfällen und Erdresten vermuten die Mitarbeiter zunächst Holzstücke. Es sind allerdings menschliche Knochen, die fast ein ganzes Skelett ergeben, nur der Schädel fehlt. Die Polizisten Tür, er hat einen eigenen dramatischen ungelösten Fall in der Familie, und Caro werden in die Provinz entsandt.

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2: Mein Name ist Marion Weyers und ich möchte ein Buch vorstellen. Genau genommen handelt es sich um einen Roman von Josie Lloyd. Der Buchtitel heißt You and Me, die zweite erste Liebe und ist erschienen im Drömer-Knauer Verlag. Ein Paar, eine Reise in die Vergangenheit, eine Million Morgen. In dem Buch geht es darum, was würden wir in der Vergangenheit verändern, um heute glücklicher zu sein? Was würden wir heute geben, um uns erneut in die Person zu verlieben, mit der wir Tag ein, Tag aus unser Leben teilen? Zum Hintergrund, es war die große Liebe, als Adam und Jules sich 1989 kennengelernt haben. 35 Jahre später ist ihre Ehe längst im Alltagstrott festgefahren. Zwischen Jobs, Kindern und kleinen und großen Sorgen ist die Liebe irgendwie auf der Strecke geblieben. Oder vielleicht doch nicht? Eines Tages stolpert Adam über eine Kiste alter Mixtapes, die er und Jules füreinander aufgenommen haben, als sie jung und frisch verliebt waren. Was würde er dafür geben, um sich noch einmal so unbeschwert zu fühlen? Kurzerhand legt Adam eine der Kassetten ein, drückt auf Play und das Unglaubliche geschieht. Sein Wunsch wird nämlich wahr. Und er reist für wenige Stunden in der Zeit zurück zu einem der schönsten und unvergesslichsten Tage in ihrer Beziehung. Von nun an können er und Jules zu den Klängen ihrer Lieblingssongs wichtige Momente aus ihrer Vergangenheit erneut erleben. Ist diese Chance auch wieder ein Neubeginn? Ein Neubeginn, um sich wieder jung zu fühlen, um sich daran zu erinnern, warum sie sich ineinander verliebten, aber vielleicht auch, um ein paar klitzekleine Änderungen vorzunehmen, die ihr Leben in der Gegenwart verbessern könnte. Auf einer epischen Suche nach ihrer perfekten Liebesgeschichte reisen Adam und Jules abwechselnd durch die Zeit. Doch bald geraten die Dinge in der Gegenwart mehr und mehr außer Kontrolle. Werden sie einen Weg zurückfinden oder einander für immer verlieren? Herzergreifend, lustig und ehrlich. Ein unwiderstehlicher Liebesroman über die Was-wäre-wenn-Momente des Lebens für alle, die Harry und Sally, Zwei an einem Tag oder Wedding People geliebt haben. Das Buch You and Me von Josie Lloyd ist erschienen im Knauer Verlag. Die deutsche Erstausgabe wird am 2.3., also am 2. März 2026 erscheinen. Das Buch hat 400 Seiten und kostet 18 €.

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3: 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Ich bin die Leiterin des Trio-Chores aus Kiel und ich freue mich sehr darauf, am 14.06. in meiner Heimatstadt Heide ein Benefizkonzert für die Orgel der St.-Jürgen-Kirche zu veranstalten. Beginn ist um 16 Uhr, der Eintritt ist frei und wir freuen uns über eine Spende.

Im Kultur- und Bürgerhaus Mahne findet am Samstag, den 6. Juni, ein Klavierkonzert mit dem Piano-Duo Marina Kontrascheva und Sebastian Schikavilla statt. Beginn ist um 19.30 Uhr. Das Duo, bestehend aus einer ukrainisch-deutschen und einem kolumbianischen Pianisten, ist seit 2010 gemeinsam aktiv und bekannt für seine energiegeladenen Interpretationen klassischer und zeitgenössischer Musik für Klavier zu vier Händen. Auf dem Programm stehen unter anderem Werke von Johann Sebastian Bach, Ludwig van Beethoven, sowie zeitgenössische Komposition. Der Eintritt kostet 25 Euro. Karten sind über das Kulturbürgerhaus Mahne erhältlich. Unter kbh-mahne.de. Am Samstag, den 6. Juni, präsentiert das Landestheater Schleswig-Holstein das Musiktheater Traum im Dünhus auf der Erlebnispromenade in St. Peter-Ording. Los geht's um 19.30 Uhr. Einlass ist bereits ab 19 Uhr. Die Besucher erwartet ein musikalischer Abend zwischen Wirklichkeit und Fantasie mit Stücken aus Oper, Musical und Lied. Im Mittelpunkt stehen Themen wie Liebe, Sehnsucht, Hoffnung, aber auch Zweifel und Ängste. Tickets kosten 18 Euro mit Gästekarte und sind online unter stpeterording.de erhältlich. Restkarten gibt's an der Abendkasse.

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2: In dieser Woche wird in Schleswig-Holstein, Deutschland und europaweit geblitzt und kontrolliert. Die Landespolizei Schleswig-Holstein beteiligt sich an der koordinierten Kontrollwoche zum Thema Speed. Bis zum 19. April setzt die Landespolizei einen Schwerpunkt auf die Überwachung von Geschwindigkeit und Aggressionsdelikten im Straßenverkehr. Von Montag bis Sonntag führen die Polizeidirektionen des Landes verstärkte Verkehrskontrollen durch. Die Überwachung erfolgt durch den Einsatz von Videofahrzeugen, mobilen und stationären Geschwindigkeitsmessanlagen. Die örtlichen Schwerpunkte liegen in Bereichen, in denen Personen in besonderer Weise geschützt werden müssen. Das sind etwa Bereiche von Kindergärten, Schulen oder Krankenhäusern, sowie Seniorenheime, Fußgängerüberwege und Bushaltestellen. Auch Baustellen oder andere Bereiche, in denen aufgrund von Gefahrensituationen Geschwindigkeitsreduzierungen durch die Verkehrsbehörde angeordnet worden sind, werden verstärkt überwacht. Dabei setzt die Landespolizei seit 2016 nicht mehr auf einen singulären Aktionstag im Stil eines Blitzermarathons. Für die Landespolizei hat es sich bewährt, eine Woche lang in der Fläche an verschiedenen unterschiedlichen Stellen zu kontrollieren. Aggressives Drängeln und Abstandsuntersuchungen können zum Beispiel durch den Einsatz von Videofahrzeugen nachgewiesen werden. Die Landespolizei setzt auf den Kontrolldruck und die damit verbundenen Strafen, aber auch auf Sensibilisierung. Kernbotschaft in den Gesprächen mit Verkehrsteilnehmern: Der eigene Zeitdruck ist keine Entschuldigung für respektloses Verhalten gegenüber den anderen. Nicht angepasste oder überhöhte Geschwindigkeit ist bei schweren Verkehrsunfällen eine Hauptunfallursache. Die Höhe der Geschwindigkeit entscheidet oftmals über die Schwere der Unfallfolgen. Die Überwachung der Einhaltung der zulässigen Höchstgeschwindigkeit ist ein Schwerpunkt der polizeilichen Verkehrsüberwachung. Die europaweit abgestimmten Roadpol-Kontrollwochen werden ergänzend zu den Kontrollen zur allgemeinen Verkehrsüberwachung im täglichen Dienst durchgeführt.

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2: Mein Name ist Marianne Weyers und ich möchte den neuen Kriminalroman vorstellen von Leonie Swann, Wiedersehen. Wiedersehen ist jetzt kein Versprecher von mir, sondern wird tatsächlich geschrieben wie das Tier. Und Leonie Swann ist sicherlich auch ein Begriff. Ihr Buch Glen Kill ist verfilmt worden und läuft derzeit noch aktuell in den Kinos, unter anderem mit Hugh Jackman und Emma Thompson. Was ist zu dem Buch zu sagen? Das Buch ist erschienen am 14. April 2026. Als ihre Schäferin Rebecca urplötzlich die Europareise abbricht und die Herde rund um Miss Maple zurück in die irischen Gefilde führt, sind die Schafe zunächst optimistisch wie Frühlingslämmer. Denn wo könnte es schöner sein als auf der heimatlichen Weide? Auch der jüngste Zuwachs ist gespannt. Maddock, offiziell Ziege, inoffiziell Schaf auf Probe, hofft auf viele neue Einblicke in die geheimnisvolle Welt der Schafe. Kaum dort angekommen, ist das Bedauern jedoch groß. Die geliebte Weide ist nämlich gar nicht mehr so schön, wie es in der Erinnerung war. Und obendrein haben drei fremde Schafe mit seltsamen Namen alle Lieblingskräuter weggeknabbert. Als wäre das nicht schon genug, ist Rebecca plötzlich wie vom Erdboden verschluckt. Zurückgeblieben ist nur ein einzelner Finger. Kein guter Anfang. Und ein geheimnisvoller Brief, aus dem sich die Schafe mangels Vorlesemenschen keinen Reim machen können. Die Herde befürchtet das Schlimmste. Es ist völlig klar, sie müssen ihre verschollene Hirtin retten. Unversehens finden sie sich in einem Familiendrama wieder. Und einmal mehr zeigt sich, alles ist zu meistern. Man braucht nur genügend Wollensstärke. Warmherzig, klug und voller Witz führt Leonie Swann in Wiedersehen zurück ins vertraute Glen Kill, wo nichts so ist, wie es zunächst erscheint. Der Schafskrimi bzw. Kriminalroman von Leonie Swann, Wiedersehen, ist erschienen im Dumont Verlag, hat etwa 384 Seiten und kostet derzeit 25 Euro. Er ist auch als E-Book und digitales Hörbuch gelesen von Maren Kreumann erhältlich. 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
3: Wie arbeitet eigentlich der Deutsche Bundestag? Antworten darauf gibt eine Wanderausstellung, die vom Montag, den 1. Juni bis Freitag, den 5. Juni im Kreishaus in Heide zu sehen ist. Die Ausstellung zeigt multimedial, wie Demokratie und parlamentarische Arbeit funktionieren, mit interaktiven Stationen, Quizspielen, Augmented Reality-Angeboten und Infos zu den Bundestagsabgeordneten der Region. Besucherinnen und Besucher können außerdem mit Fachleuten des Bundestages ins Gespräch kommen. Ein besonderes Treffen gibt es am Dienstag, den 2. Juni um 9.30 Uhr mit Landrat Torben Schütt und Bundestagsabgeordneten Troels Reichert. Der Eintritt ist kostenlos, eine Anmeldung ist nicht erforderlich. Die Ausstellung ist barrierefrei zugänglich. Im Dithmarscher Landesmuseum wird es in den Sommerferien kreativ und spannend. Unter dem Titel Museum Goes Radio können Kinder zwischen 6 bis 12 Jahren selbst zu kleinen Radiomachern werden. In der 5-tägigen Sommerferienakademie lernen die Kinder gemeinsam mit dem offenen Kanal Westküste, wie Radio eigentlich funktioniert. Wie entsteht ein Radiobeitrag, was braucht man für Interviews und wie wird am Ende alles zusammengeschnitten? Das Besondere, die Kinder arbeiten in Gruppen an eigenen Beiträgen über die Ausstellung Mobile Kinderwelten und gehen am Ende sogar live auf Sendung. Die Sommerferienakademie findet vom 6. bis zum 10. Juli jeweils von 9 bis 13 Uhr statt. Die Teilnahme kostet 10 Euro, eine Anmeldung ist allerdings erforderlich. Wer mitmachen möchte, kann sich telefonisch oder per Mail beim Dithmarscher Landesmuseum anmelden. Ein spannendes Ferienangebot für alle Kinder, die schon immer einmal hinter die Kulissen des Radios schauen wollten. Am Sonntag, den 31. Mai, lädt das Nordfriesland-Museum Niesenhus in Husum zu einer öffentlichen Führung durch die Dauereinstellung ein. Unter dem Titel Halligen, Deiche und Meer geht es ab 11.30 Uhr um die Geschichte und Kultur der Nordfriesen, vom Leben auf den Halligen bis hin zu Fischfang und Sturmfluten. Die Führung dauert etwa eine Stunde, der Eintritt inklusive Führung kostet 12 Euro pro Person. Anmeldungen sind telefonisch unter 04841 25 45 oder per E-Mail an kasse@museumsverbund-nordfriesland.de möglich.

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2: Abschalten, entschleunigen und kräftig durchatmen. Das geht am besten im Wald. Und natürlich im Kino. Zum Beispiel in der neuen Naturdoku Das Flüstern der Wälder vom französischen Wildtierfotografen und preisgekrönten Dokumentarfilmer Vincent Mounier. Darin streift er zusammen mit seinem Vater Michel und seinem Sohn Simon durch die alten, moosbedeckten Wälder der Vogesen und zeigt uns in eindrucksvollen Bildern deren atemberaubende Schönheit.
3: Er singt. Das ist wirklich ein Wald, der singt. Es gibt hier so viele alte Bäume. So viele Baumhöhlen. Abblätternde Rinde. Ein sehr gastfreundlicher Wald.
4: Sagt der 79-jährige Michel Mounier. Er hat dort, gut versteckt unter einer Tanne, bereits mehr als 800 Nächte im Freien verbracht, um Tiere zu beobachten.
3: Ein Uhu. Er ist wirklich nur nachts aktiv. Man sieht die Tiere nur selten. Wildtiere sind sehr scheu. Man wartet und wartet und hofft. Hallo, meine Schöne.
4: Sein schönster Moment, an den er sich heute besonders gern erinnert, ist
3: der Tag, als ich zum ersten Mal ein Auerhuhn gesehen habe. Das war gegen Ende der 60er Jahre. Stellt euch das mal vor. Dieser Vogel hat seit der letzten Eiszeit in den Vogesen gelebt. Mehr als 10.000 Jahre lang.
4: Sohn Vincent und Enkel Simon haben diese Leidenschaft von ihm geerbt und sind schon in jungen Jahren in seine Fußstapfen getreten.
5: Wann hast du deine erste Nacht draußen verbracht?
6: Allein?
5: Ja, allein.
6: Mit 12 oder 13. Genau in deinem Alter. Ab da habe ich Papa immer begleitet. Ein Leben auf der Lauer. Mit all diesen fantastischen Wildtierbegegnungen.
4: Und davon gibt's in Das Flüstern der Wälder wirklich beeindruckend viele zu sehen.
6: Ich krieg Gänsehaut.
3: Das ist die Wildnis.
6: Ja, was uns alles entgeht.
3: Man darf niemals das Staunen verlernen.
6: Stimmt.
2: Helke Michael über Vincent Mouniers neue Naturdoku Das Flüstern der Wälder. Die kommt jetzt auch zu uns ins Kino und ist ideal zum Entspannen und Runterkommen. 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
2: Helga Stemmer. 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
1: 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Juni. 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

0: 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Just so, was ich das verspringen hast, der hier für da, bin mir as Harald Bickel. Guten Morgen.
1: Ja, moin.
0: Harald, wir wollen heute sprechen, einmal nicht über deine Bilder, nicht über deine Musik, habe ich ja schon mal gespielt. Wir wollen reden über einen Wettbewerb. Einen Wettbewerb, den du mit deiner Frau initiiert hast. Und dabei geht es natürlich um Bilder, das ist schon klar, aber nicht Bilder von euch, sondern ihr ruft auf, Bilder zu machen, Fotos zu machen. Ja, erzähl doch einfach mal, was ist das für ein Wettbewerb, der ja jetzt schon läuft, glaube ich.

0: Ja, genau. Wir haben das Ganze Insel-Contest genannt dafür und es richtet sich in erster Linie oder eigentlich grundsätzlich an Jugendliche, Schülerinnen, Schüler oft von Föhr und auch von Amrum, haben wir halt auch mit reingenommen, weil ja auch von da durchaus Schüler und Schülerinnen hier dann auf Föhr sind. Ab einem gewissen Alter, wir haben es dann einfach mal auf 16 Jahre gelegt, bis 21, so die Zeit, wo man sein könnte. Es geht genauso auch an Berufsschülerinnen und Schüler. Also jeder, der da irgendwo zur Schule muss und auf Föhr oder Amrum wohnt, die können daran teilnehmen. Das Alter ist so gemacht, weil das Ganze geht um inszenierte Fotografie, das heißt um sehr bewusste Fotografie mit einem Thema. Und dann haben wir so ein Mindestalter festgelegt, 16 Jahre, weil wir ganz gerne möchten, dass auch Menschen mit drauf sind auf dem Ganzen. Und dann geht es ja immer um die Rechte, ob Eltern zustimmen müssen und so weiter. Und dann haben wir gesagt, okay, dann legen wir es auf so ein Alter fest und basteln was drumherum.
1: Wer hatte denn die Idee dazu? Denn vorher habt ihr sowas noch nicht gemacht.
0: Nee, noch nie auf die Idee gekommen, sowas überhaupt irgendwie zu machen. Es ist so, die Grundidee ist damals, also ich kann jetzt nicht sagen, ob die erste Idee jetzt von Kirsten kam oder von mir kam, aber das ist so im Gespräch oder sowas hat sich das Ganze entwickelt oder wir haben dann halt irgendwann mal eine Grundidee gehabt und die dann immer weiterentwickelt, was könnte man machen. Das ist so ein bisschen entstanden aus der Ausstellung, die ich letztes Jahr hatte am Sandwall, Inselkante, wo dann halt da die Aluminiumplatten ausgestellt waren und danach wurden sie quasi zum Selbstkostenpreis verkauft und sie sind alle komplett weggegangen. Und dann hatte man überlegt, was könnte man mit diesem Geld jetzt machen, weil ich das jetzt nicht sehe als ein Einkommen von uns in irgendeiner Form. Das war alles durch Sponsoren bezahlt. Der Verkauf der Platten war einfach, dass sie irgendwo eine Stelle finden, wo sie nicht einfach nur in irgendeinen Keller kommen und nach 10 Jahren weggeschmissen werden, sondern dass sich jemand darüber freut, sie mit nach Hause nehmen kann, dass sich die Ausstellung verbreitet, auch darüber. Und jetzt hatte man halt diesen Betrag da zur Verfügung und dann war die Überlegung, was kann man damit eigentlich machen? Es war ganz am Anfang mal die Idee, geben wir das jetzt an irgendeinen Kindergarten oder an die Schule für irgendein Kunstprojekt? Und dann war so, ja, dann wird vielleicht eine Fahrt damit bezahlt irgendwo nach Flensburg, weil man in irgendein Museum geht oder auch nicht oder sowas. Und das war alles so ein bisschen unbefriedigend. Und dann war die Idee, was können wir denn machen, was dann halt eher wirklich man als Kunstförderung für Kinder und Jugendliche verstehen kann.
1: Seid ihr dann auch auf die Schule, also hier jetzt auf die Ilon Fair School zugegangen? Ist es eine Zusammenarbeit oder wie habt ihr das jetzt verbreitet, dass dann auch wirklich viele mitmachen?
0: Ja, genau, das war so die Sache, wenn wir nur dazu aufrufen, was passiert da? Manchmal muss man ja vielleicht auch ein bisschen was dazu sagen. Also sind wir an die Ilon Fair School herangetreten, haben danach gefragt, wie das Interesse da ist, haben dann den Kontakt zur Christiane Baumann, zur Kunstlehrerin an der Schule gekriegt. Die Schulleitung war insgesamt davon angetan, wollte das unterstützen. Und dann haben wir halt die ganze Sache mit der Kunstlehrerin durchgesprochen, die das halt in den Unterricht auch integrieren will. Also auch über inszenierte Fotografie, dann halt im Unterricht vielleicht mal die eine oder andere Stunde macht, um dann halt den einen oder die andere davon zu begeistern, damit zu machen.
1: Ihr habt ja aber schon ein paar Regeln aufgestellt für diese Fotos. Erzähl doch einfach mal, was wollt ihr, wie diese Fotos aussehen sollen? Oder erstmal das Thema, das brauchen wir ja erstmal, haben wir noch nicht drüber gesprochen.
0: Genau, es war so die Frage, wenn man das einfach nur sagt, man macht jetzt einfach nur einen Fotowettbewerb, dann kann es halt sehr leicht sein, dass man danach 50 Sonnenuntergänge hat und also einfach so Schnappschüsse, die nebenher passieren. Und genau das sollte es ja eigentlich nicht sein, weil es ging schon darum, das Ganze als künstlerisches Projekt zu begreifen. Deswegen haben wir erstmal nach einem Thema gesucht, was so offen ist, dass es nicht zu einschränkend ist, dass man nicht sagt, also ja, da jetzt so ganz speziell zu, aber trotzdem ein Thema ist für das Ganze und was vielleicht auch von Jugendlichen und jungen Erwachsenen dann auch als Thema angesehen werden kann. Also haben wir uns irgendwann für das Thema Glück entschieden, dass wir einfach sagen, das Ganze steht unter diesem Titel Glück. Dazu inszenierte Fotografie. Diese Fotografie nicht verstehen als Schnappschussfotografie, sondern ich habe eine Idee. Wir haben Vorgabe gemacht, es soll schon irgendwie ein Mensch mit drinne vorkommen. Dass ich jetzt nicht bei Glück sage, ich fotografiere jetzt bei McDonald's einen Hamburger, weil das ist jetzt für mich Glück oder sowas.
1: Oder ein Sonnenuntergang oder Aufgang.
0: Ja, genau. Dann sollte zumindest jemand gerade den Hamburger essen oder jemand auf dem Deich stehen und den Sonnenuntergang betrachten. Dass also, dass man auch die Möglichkeit hat, vielleicht als Jugendlicher sich selber darzustellen, Freunde darzustellen, Freundinnen darzustellen. Also, dass man so ein bisschen das gehört, da kann was passieren, da beschäftigt man sich mal mit und geht nicht nur einfach auf dem Handy seine Kamerarolle durch, sagt, oh, das sieht nett aus, das schicke ich jetzt mal rüber. Deswegen dann auch so ein kleiner Text, einfach mal 2, 3 Sätze, was man sich dabei gedacht hat, was vielleicht dann auch jemand später, der sich das Bild anguckt, dann nachvollziehen kann.
1: Diese Regeln sind jetzt von euch aufgestellt worden, damit das ein bisschen festgelegt ist, was fotografiert wird. Diese Bilder, dürfen die dann in irgendeiner Form auch bearbeitet werden oder sagt ihr wirklich nur so, wie es fotografiert ist?
0: Das große Problem ist heute ja bei Bilderzeugung die KI. Das Problem und halt auch das Nicht-Problem, weil es gibt natürlich auch sehr viele gute Möglichkeiten dadurch. Aber gerade wenn es um solche Sachen geht, wäre es schade, wenn die Bilder einfach nur durch einen Prompt entstehen und nicht mit bewusster Beschäftigung mit Fotografie. Es gab, glaube ich, noch nie eine Zeit, wo so viel Fotoapparate, wenn man es so bezeichnen will, im Umlauf waren, sodass also jeder von der angesprochenen Zielgruppe wahrscheinlich nahezu jederzeit eins in der Tasche hat in Form eines Handys. Man kann natürlich auch andere Kameras nehmen, aber jeder hat halt sowas zur Verfügung. Und jetzt habe ich den Faden verloren.
1: Was hatte ich jetzt noch gefragt? Ich hatte gefragt, ob die Bildbearbeitung sein darf.
0: Ja, da bin ich über KI dann hingekommen. Also es ist jetzt in dem Fall, jetzt geht es nicht darum, dass man eine Collage erstellt, dass man eine Extrembearbeitung macht, was Ganze meinetwegen ganz in super knallbunt Farben einfach nur auf dem Gerät erzeugt, sondern dass es noch sehr dicht an Fotografie dran ist. Das heißt, natürlich macht man mal etwas heller oder dunkler oder man zieht die Farbe ganz raus und macht das als Schwarz-Weiß-Bild oder man macht es ein bisschen kräftiger, so die normalen Bearbeitungen schon. Aber nicht das Extreme, nicht das Auseinanderscheinen, nicht die Collage, nicht das Einbinden von KI, sondern ganz klar noch Fotografie.
1: Wo siehst du denn die größte Herausforderung jetzt für die meist Jugendlichen, dann noch so ein Bild jetzt zu machen?
0: Ich glaube, die größte Herausforderung ist einfach, sich darauf einzulassen. Einfach zu sagen, ach, hier habe ich Lust zu. Mal so sehr, wie alle immer die Möglichkeit zum Fotografieren dabei haben, so wenig wird es halt für bewusste Fotografie sehr oft verwendet, sondern nur, man kann es halt jederzeit und man kann mal ein Selfie machen und man kann mal jemand anders fotografieren oder man kann mal irgendwas Besonderes, aber sich bewusst damit auseinanderzusetzen, was mache ich damit, wie bilde ich jetzt etwas ab? Und das ist ja in dem Alter auch durchaus, man lernt in der Schule dann kunstgeschichtliche Kontexte kennen, man beschäftigt sich manchmal dazu. Man mag es manchmal natürlich nicht so. Das Fach, was ich mit am wenigsten gemocht hatte in meinem Designstudium, das war Kunstgeschichte und Soziologie, solche Fächer. Da hatte ich wirklich, also das kam erst sehr, sehr viel später. Hatte aber vielleicht auch was damit zu tun, wie es halt vermittelt wurde.
1: Hätte ich ja jetzt nicht unbedingt vermutet, aber okay. Wir müssen jetzt natürlich noch wissen, bis wann ist Zeit, ein Bild einzuschicken und gibt es da sonst irgendwelche Angaben, die wir noch dringend wissen müssen. Von 16 bis 21 hattest du schon gesagt. Also das ist schon mal eine Vorgabe. Gibt es sonst noch irgendwas?
0: Wir wollten den Zeitraum relativ lang halten, dass wir halt jetzt im Frühjahr schon losgehen und damit starten können. Ist diese Altersgrenze gilt grundsätzlich so quasi für die Einreichung. Also das heißt, wenn man dann quasi schon am Ende des Wettbewerbs 22 wäre, hat es aber mit 21 eingereicht, ist das okay. Und natürlich wird man es nicht super sklavisch sehen. Wenn dann halt jemand fast 16 war, ja, dann funktioniert das auch. Es soll jetzt halt jetzt nicht so komplett ausschließlich und sagen, jetzt haben wir ganz feste Normen, du bist nicht drin, also raus. Und wir wollten das Ganze halt, sobald wir da sind, starten, dass man halt vor den Sommerferien noch eine Chance hat. Vielleicht ist ja auch mit den Sommerferien schon ein Wechsel woanders hin geplant, das weiß man ja alles immer nicht. Und dann in den Herbst noch rein, dass man halt auch, wenn neue Klassen nach den Sommerferien beginnen, dass die Chance halt auch noch haben, was davon zu erfahren. Klassen, in denen dann man, was weiß ich, die meisten dann erst vielleicht 16 werden oder so. Dass es dann bis in den Herbst reingeht, aber danach, dann deswegen, wir haben Termin, irgendwann im November, da 25. November. Das war dann so gedacht, dass wir man dann bis Ende des Jahres die Jury eine Chance hat, das Ganze durchzugehen, eine Auswahl zu treffen von quasi Gewinnerfotos, wobei wir das Ganze ja nicht so verstehen, aber können wir gleich noch drüber reden, über ersten, zweiten, dritten Platz oder sowas. Aber dass man das festlegen kann und dass man dann Anfang nächsten Jahres wieder eine Chance haben, daraus auch eine Ausstellung zu erstellen, die dann so in etwa ab Ostern 2027 ausgestellt wird und dann so von ja, Mai bis November in so einem Zeitrahmen dann da ausgestellt wird. Da hat das Hafen, also der Hafen bzw. die Stadt Wiek hat da die Zustimmung schon gegeben, dass es an der Stelle wieder auf der Mauer da ausgestellt werden kann. Und dann hat man da halt eine sehr große öffentliche Ausstellung, weil da kommen nun mal einfach Tausende von Leuten vorbei.
1: Es können ja auch sehr unterschiedliche Bilder jetzt gerade entstehen. Frühjahr haben wir gehabt, aber Sommer kommt und der Herbst spielt ja auch noch mit rein. Also kann ja auch eine große Bandbreite noch geben. Aber du hast eben angesprochen Jury. Du bist in der Jury, da gehe ich jetzt mal ganz fest von aus, deine Frau auch. Hast du denn noch jemanden mit dabei, der auch noch in der Jury sitzt?
0: Ja, also es ist dann, weil viele Gespräche auch mit der Kunstlehrerin erfolgt sind, haben wir Christiane gefragt, dass sie mit in die Jury reingeht.
1: Das ist die Kunstlehrerin an der Schule?
0: Von der Allen und Pair School. Und wir haben dann gedacht, okay, wir könnten so einen musealen Kontext noch gebrauchen. Deswegen haben wir die Sophie Kretz, Julia Sophie Kretz, gefragt, die Leiterin des Friesenmuseums. Und dann ist sie jetzt auch noch mit in der Jury drin, sodass wir es, glaube ich, ganz gut abgedeckt haben. Zu viert ist es, glaube ich, ein Kreis, wo man sich dann doch leichter auf was einigen kann, als wenn man jetzt da zu zehn sitzen würde oder sowas. Es ist aber trotzdem groß genug, dass nicht eine Einzelmeinung sich da einfach durchsetzt, weil ich jetzt sage, das ist jetzt besonders toll und alle sagen, was findet ihr an dem blöden Bild eigentlich? Sodass es wahrscheinlich eine ganz gute Chance ist, dass es halt eine Fachjury ist, die aber trotzdem ausgewogen genug das Ganze beurteilen kann.
1: Über die Gewinnerfotos sprechen wir gleich noch. Und über den, wenn du sagtest, ersten, zweiten, dritten Platz.
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0: EK noch und Studio Harald Bickel an das nachgeauerte Witzrig-Insel-Contest. Harald, so habt ihr das genannt. Es ist ein Wettbewerb, Fotos zum Thema Glück zu machen für Jugendliche 16 bis 21 Jahre. Und du hast eben schon erzählt, erster, zweiter, dritter Platz. So genau wollt ihr es eigentlich gar nicht machen. Gibt es ein Siegerfoto? Oder gibt es kein Siegerfoto? Also gibt es nur Plätze?
1: Genau, es ist zumindest bisher nicht geplant, dass irgendjemand heraussticht, sondern wir sagen einfach, wir haben für die Ausstellung 20 Plätze an der Stelle. Und
0: Stelle wollen wir nochmal sagen, das ist der Sandwall, ne?
1: Genau, das ist am Sandwall, da gibt es so die Strandmauer und da habe ich ja bisher, was weiß ich, im Moment gerade die dritte Ausstellung laufen und dann war es die Überlegung an dieser Stelle halt, da kriegt man ganz gut, würde man 20 Bilder hinkriegen, jeweils vielleicht mit einer kleinen Beschreibung dazu. Also ist das Ganze quasi der Gewinn dessen ist, dass man Teil dieser Ausstellung ist, dass man einen dieser 20 Spots hat und dass man, wenn die Ausstellung vorbei ist, seine Bildplatte, sein Alu-Dibond mitnehmen kann und das Bild dann halt für zu Hause oder wie auch immer hat.
0: Finde ich ein schöner Preis, ne? Dann hat man das eigene Bild zu Hause und dann noch in so einer schönen Aufmachung. Du sagtest eben, normalerweise mache ich ja ein Bild alleine. Ich fotografiere, ich bearbeite es vielleicht noch so ein ganz bisschen. Aber wenn man im Team arbeiten möchte, auch das ist möglich.
1: Ja, das haben wir bewusst gemacht dafür, weil das kann für den einen oder anderen das Spannende sein, dass man zu zweit, zu dritt einfach sagt, ach, man hat Lust, was zusammen zu machen. Vielleicht ist ja, versteht man Glück ja auch als eine zwischenmenschliche Sache, wo man sagt, Glück ist für mich jetzt meinetwegen mit meinen beiden Freundinnen zusammen zu sein oder sowas. Und dann sagt man, jetzt machen wir halt einfach zu dritt ein paar Aufnahmen, versuchen das, wie wir das darstellen können. Glück kann natürlich auch, könnten auch die Familie zu Hause sein. Da ist es dann wieder wichtig, dass derjenige, der das Foto macht, dann in die Alterskategorie reinfällt. Dass immer einer ist sozusagen verantwortlich, der das Bild einreicht und der muss die Bedingungen erfüllen. Aber ansonsten können es gerne Gruppen sein und es können 2, 3, 5 sein. Aber klar, je weniger Einzelnes ist, desto mehr Werke werden wahrscheinlich eingereicht werden. Je mehr Gruppen so sind, kann halt auch so ein Gruppenspaß entstehen. Also wir lassen uns überraschen, was passiert.
0: Alles ist möglich. Weißt du, wie viele von gerade in der Altersgruppe wird mit Handy fotografiert oder wird mit, ich will mal sagen, richtiger Kamera fotografiert? Gibt es beides in dem Alter oder gar nicht mehr?
1: Ja, doch, das hat man so mitgekriegt. Auch an manchen, die noch auf fotografisch tätig sind, die dann halt schon angefangen haben in der Schule. Erste Sachen, sondern es gibt also schon einige, glaube ich, die immer Interesse haben, richtig schon mit Sucherkamera, mit Spiegelreflex oder so anzufangen. Aber es wird sicherlich das Grand, wird halt einfach das Handy nehmen.
0: Und das ist auch genauso gut.
1: Genau, und das ist dafür geeignet und es ist halt, man hat es dabei, man weiß genau, wie es funktioniert. Es ist noch nie so einfach gewesen, qualitativ hochwertige Bilder von jedermann zu machen, wo es rein um das Technische ist. Man muss sich nicht Gedanken darum machen, welche Blende nehme ich jetzt und welche Auslösezeit und welche ISO-Wert oder sowas habe ich da oder... Das ist alles egal. Man kann sich voll darauf konzentrieren, was ist eigentlich auf dem Bildausschnitt drauf. Das Einzige beim Handy, was vielleicht dem einen oder anderen als Herausforderung ist, das Ding möglichst quer halten. Weil diese Ausstellungen sind alles Querformate, die dann da unten auf der Mauer sind. Und viele sind gewohnt, halt das Handy, so wie man es in der Hand hat, Hochformat zu fotografieren. Und das wäre so ein Ausschlusskriterium für Bilder, weil das müssen alles Queraufnahmen sein.
0: Ja, ansonsten halten wir fest, 25. November ist Einsendeschluss. Dann muss das Bild bei dir, bei euch sein, über die Seite einreichen oder wie macht man's?
1: Genau, wir haben gedacht, das Einfachste ist einfach, wir stellen eine Internetseite dafür auf, inselcontest.de. Da ist alles halt nochmal genau erklärt, da weiß man genau, wo es drum geht und da hat man auch ein Einreichformular, wo man dann halt seinen Namen angibt, seinen kurzen Text reinmacht und dann das Bild hochlädt und das wird dann automatisch übertragen, das geht dann alles in eine Datenbank rein und dann haben wir die Chance, wenn das Ganze durch ist, zu sagen, okay, jetzt werden alle Bilder einmal mal in einer gewissen Größe ausgedruckt, einfach für die Jury, da steht nicht drauf, von wem das Bild ist oder sowas, sondern nur das Bild, nur die Gedanken dazu. Das ist das, was die Jury dann kriegt zum Durchgucken. Und die Verbindung von wem es ist oder das kommt erst danach.
0: Ja, sonst ist man vielleicht auch ein bisschen voreingenommen. Könnte ja vielleicht schon mal sein, wenn man gleich einen Namen dabei hat.
1: Ja, genau. Wobei das Voreingenommene kann natürlich trotzdem passieren, weil es ist vielleicht auch das ein oder andere Gesicht da drauf.
0: Ach,
1: und
0: ja,
1: dann kann man es auch schon sehr schnell zuordnen. Aber es hilft zumindest mal so ein bisschen, dass nicht gleich immer der Name irgendwo im Vordergrund steht, sondern einfach das Bild, so wie es da ist, das Entscheidende ist.
0: Für wie wichtig hältst du jetzt so einen Wettbewerb für diese Altersgruppe? Machst du das auch, um sie an die Fotografie, an das Foto erstellen heranzuführen? Ist dir das ein Anliegen?
1: Fotografie, es ist so allgegenwärtig geworden, und aber trotzdem ist es manchmal wenig bewusst, dass es passiert, sondern so automatisch einfach. Und es ist insgesamt so einfach, Menschen so ein bisschen leicht oder die Kunst so ein bisschen näher zu bringen, dass man zumindest mal Berührungspunkte dazu hat. Vielleicht dadurch auch Interesse hat, was Künstler, Künstlerinnen machen. Und vielleicht ist es halt auch etwas für einen selber, weil, ja, ich weiß nicht, wahrscheinlich ist immer noch so der beliebteste Berufswunsch heutzutage von Jugendlichen, Influencer, Influencerin zu werden, wo man ja permanent mit dem eigenen Bild arbeitet, mit Video und so weiter arbeitet, also wo das ganz stark mit reinkommt. Deswegen könnte es ein sehr großes Anliegen sein, halt fotografisch auch zu arbeiten, aber einfach so einen Zugang zu haben zu Kunst. Und vielleicht hat der ein oder andere dann Lust zu sagen, da will ich in meinem Leben mehr mitmachen. Es muss ja nicht immer der Beruf daraus werden. Da kann man ja jeden nur abraten, werd nicht Künstler, weil du wirst davon nicht leben können. Es sei denn, es packt dich so, dann. Aber dass man einfach, ich habe neulich mal was sehr Schönes gehört zum Kunststudium. Das Kunststudium bringt nicht die Leute dazu, danach Künstler zu werden oder Künstlerinnen, die davon leben, sondern künstlerische Menschen zu werden. Und vielleicht ist so ein Wettbewerb auch so ein kleiner Schritt dahin, dem einen oder anderen das näher zu bringen.
0: Du hast deinen ersten Wettbewerb mit 12 Jahren gewonnen. Erzähl doch kurz mal, was war das?
1: Ja, gewonnen ist, also es war ein zweiter Preis, aber es gab auch keinen ersten Preis bei diesem Wettbewerb, weil wahrscheinlich das Niveau nicht so hoch war, dass diejenigen in der Jury gesagt haben, da muss jetzt unbedingt, also das ist mit Abstand das Beste. Also gab es, glaube ich, zwei zweite Plätze. Und wir hatten damals in der Schule Fotografie gehabt. Das war in Niedersachsen, 5., 6. Klasse war Orientierungsstufe, war eine extra Schulform, also die gar nicht an einem Gymnasium oder Gemeinschaftsschule oder sowas war, sondern da wurde extra irgendwo großes Schulgebäude gebaut. Da waren nur 5., 6. Klassen drin. Dann gab es in verschiedenen Fächern wie Mathe oder Englisch dann halt je nach Leistungsstand dann irgendwann in der 6. Klasse waren wir in den ABC-Kursen drin. Und da gab es dann auch grundsätzlich immer Pflicht-AGs, die man pro Halbjahr einbelegen musste. Und da war unter anderem Fotografie dabei. Also hatte ich da mal ein halbes Jahr Fotografie, was man, ich glaube, nachmittags war es immer, hatte. Aber ich kann es nicht genau sagen. Kann auch sein, dass es vormittags war. Schon alles ein paar Tage her. Da hatten wir halt eine Dunkelkammer in dieser Schule. Und ich konnte den Fotoapparat meiner Mutter nehmen. So eine, die so ähnlich aus wie eine Spielreflexkamera, aber noch eine Sucherkamera war, wo man dann halt so oben so durchgucken konnte und in etwa gesehen hat, wo das Bild sein würde. Und es ist natürlich dann immer eine teure Sache war, einen Film zu kaufen und den dann irgendwann zu entwickeln. Und dann konnte man wenigstens die Abzüge davon danach in der Schule machen. Und damals war es vom unserem Ort, Liebenburg, wurde halt so ein, da wurden immer mal so Wettbewerbe ins Leben gerufen. Da gab es früher dann schon mal einen Malwettbewerb, den habe ich, glaube ich, mit 8 mitgemacht oder sowas. Und wir hatten einen Professor für Malerei bei uns im Dorf gehabt, der da im Schloss gewohnt hat, der eigentlich in München Professur hatte. Der war dann die Jury davon oder mit ein paar anderen zusammen. Und da waren so die ersten Sachen, dass man Fotos machen kann, die dann auch bewertet werden. Aber in der Rückschau würde ich sagen, fehlte damals die Anleitung, wirklich bewusst Fotografie zu machen, sondern wir sind einfach alle selber irgendwie losgelaufen, haben irgendwelche Bilder gemacht und waren froh, dass wir dann Abzüge davon in der Dunkelkammer machen konnten, ohne jetzt sich ganz viel Gedanken zu machen über das, was man da fotografiert, wie ein Bildaufbau ist oder sowas. Aber okay, das war so mit 12, 13, war natürlich auch von der Altersklasse noch anders.
0: War das trotzdem so deine Initialzündung, also die Fotografie, das ist meins? Oder kam das auch erst später?
1: Also ab da war Fotografie immer ein bisschen mehr. Ich habe dann durchaus mit diesem Fotoapparat dann auch später in der Schule oder wenn man mal auf Klassenfahrt war, hatte ich die meistens dabei, habe fotografiert. Aber man konnte natürlich nicht viel fotografieren, weil das war einfach teuer. Das Geld war einfach nicht da. Da musste man irgendwas von seinem Taschengeld zurückhalten, um sich einen Film zu holen oder sowas. Und wenn man den dann entwickelt hatte, brauchte man ja auch irgendwie Abzüge. Und aber es war, seitdem hat mich das, glaube ich, begleitet, dass man das immer gemacht hat, immer mal ein bisschen Fotografie drin hat, bis dann so das nächste Große in der Fotografie dann im Studium war.
0: Inselcontest, 16 bis 21 Jahre, jeder darf mitmachen. www.inselcontest.de. Einfach mal reinschauen für alle und da steht auch alles drin, was man wissen muss. 25. November war das, genau.
1: Genau.
0: Ist Einsendeschluss. Ganz kurz noch, auch du hast demnächst eine neue Ausstellung in der WDR-Galerie.
1: Ja, genau, in der,
0: richtig?
1: Wieder in der Galerie in der WDR drinne. Da geht es diesmal dann auch um inszenierte Fotografie. Das ist unter dem Thema Betrachtung der Landschaft, wo ich Landschaften nicht nur hier im Küstenbereich, sondern bis nach Norwegen oder in den Harz rein oder sowas fotografiert habe. Und in diesen Bildern grundsätzlich eine Betrachterin des Bildes drin ist als Teil der Aufnahme. In dem Fall ist es immer Kirsten, die in diesen Bildern drin ist und quasi den Blick der Betrachtenden in das Bild hinein zeigt. Und es sind aber alles Bilder, die so eine zweite Ebene haben hinter dem, was erst sichtbar ist, was nämlich in diesen Landschaften eigentlich passiert, was einem erst mit einem näheren Beschäftigen damit sich dann irgendwann erschließt, jenseits von dem, ach, ist ja ein schönes Bild.
0: Wann startet die Ausstellung?
1: Die ist im Juli und August, einfach die beiden Monate komplett und immer dann, wenn der Schalter offen hat bei der WDR, dann ist auch die Ausstellung offen.
0: Vielen Dank, dass du da warst, Harald.
1: Sehr gerne.
0: Wir sprechen nochmal demnächst über deine neue Ausstellung.
1: Gerne.
0: Okay, bis dann und ja, einen schönen Tag wünsche ich dir noch.
1: Danke.

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1: Also wir haben einen herausragenden Sammlungsbestand auf dem Gebiet der Kunst, die auf für Amrum, Sylt und Helgoland geschaffen worden ist. Und das bietet sich einfach an, wirklich, wobei ich noch mal betonen muss, wir zeigen noch nicht mal alles, aber wir zeigen eine wirklich herausragende Auswahl, dass man das so weit ausfächern kann, dass wir die ersten beiden Säle auf Föhr konzentrieren. Der dritte Saal ist Helgoland vorbehalten und auf der Galerie zeigen wir den Sylt und Amrum. Und das ist eine tolle Ausstellung, die sich zugleich verbindet auch mit dem digitalen Vermittlungsformat, das wir über unsere App MKDW on Tour aufrufen. Und das ist eine kostenfreie App, die kann sich jeder herunterladen und die ist besonders auch für Insulaner super interessant, weil man über die App an Orte navigiert wird, wo Kunstschaffende hier auf der Insel tätig gewesen sind. Und gerade Otto Heinrich Engel ist ja für uns ein ganz, ganz wichtiger Künstler, der seit 1901 immer wieder hier auch tätig geworden ist und der in seinen Bildern architektonische Gefüge, Landschaften, Personen festgehalten hat, die wir heute noch klar identifizieren können. Und über ein Navigationssystem wird man genau an diese Orte geführt und erfährt dort ja etwas über die Häuser, über die Personen, über die Zusammenhänge, warum Engel oder auch andere Künstler dort diesen Ort gewählt haben. Und man kann dann selber eben überprüfen, gibt es den Ort, gibt es diese Gebäude noch so oder was hat sich verändert? Und das ist auch ein Anliegen, dass wir über so eine Vermittlung zeigen kann. Ja, wie gehen wir mit historischem Erbe um? Bewahren wir es? Zerstören wir es? Wie ist unsere Haltung dazu?
0: Sind diese Bilder, die jetzt gezeigt werden, eigentlich alle aus dem Fundus des MKDW?
1: Ja, genau. Also da ist keine einzige Leihgabe darunter, sondern das ist alles Sammlungsbestand des

eben festgehalten. Und das ist eben besonders spannend, dass man dann, wenn man aus dem Gasthof oder aus dem Museum nach dem Besuch heraustritt, dann kann man genau diese Orte aufsuchen. Und das ist natürlich ein besonderes Erleben. Und das gilt genauso für Niblum. Auch dort hat er sehr viel gemalt und das wird dann eben vornehmlich in Salzwey gezeigt.

0: Das heißt, bei jedem Bild ist nachzuvollziehen, wo es gemalt wurde. Mhm. Wann wurde das denn festgestellt? Wusste man das schon immer oder haben Sie vielleicht das ein oder andere Bild nochmal neu erforschen müssen, wo es gemalt wurde?
1: Also unser Anliegen ist, wir wollen jetzt einen Bestandskatalog verfassen. Also der ist auch schon sehr, sehr, sehr gut gediehen. Und wir haben jedes Bild nochmal genau untersucht. Natürlich gibt es schon vorhergehend, also ganz

0: Ganz tolle Forschungserkenntnisse von Professor Volkert Faltings, der auch dieser Fragestellung schon früher nachgegangen ist. Und wir haben jetzt nochmal genau geguckt, natürlich auch auf der Basis, es gibt ja auch diese sehr gute Alkersum-Chronik mit der Geschichte der jeweiligen Häuser hier im Dorf und den Besitzern. Und das ist natürlich auch eine wichtige Grundlage, dass man sagen kann, ja, okay, ne, also wir haben eine historische Ansicht von dem Haus und wie hat sich das Haus verändert und wer hat damals gewohnt, wer stand vielleicht auch in direktem Kontakt zu Otto Heinrich Engel.
1: Absolut spannend, wenn man das Dorf ein bisschen kennt oder die Dörfer kennt, wenn man vor den Bildern steht, man kann richtig so ein bisschen mitraten.
0: Total.
1: Wo ist es entstanden, dieses
0: Bild? Total. Also da haben sich ja wirklich manche Häuser überhaupt nicht oder nur wenig verändert. Und da kann man direkt wirklich den Standort von Otto Heinrich Engel einnehmen und sehen, ach Mensch, genau hier stand er. Und von hier aus kann ich jetzt selber ein Foto machen. Und das Schöne der App ist auch, dass es eine Fotofunktion, eine Slider-Funktion gibt. Das heißt, ich kann mein eigenes Foto über das Bild von Otto Heinrich Engel legen und dann so einen Schieber einsetzen und feststellen, ach, genau so ist heute dieses Haus, also wirklich Vergangenheit und Gegenwart zusammenzubringen.
1: Es sind ja immer Künstler, die von außen kommen und für gemalt haben. Oder ist ein Förderkünstler jetzt dabei?
0: Es sind vereinzelt auch Führerkünstler dabei, also Julius Stockfleth, wobei man natürlich sagen muss, also er hat so eine interessante Vita, dass er zwar Führerhintergrund hat, aber dann ja auch in Amerika tätig gewesen ist. Und wir haben Beispiele dafür, dass er anhand von Fotos, also historischen Fotos, diese Bilder dann gemalt hat. Also gar nicht vor Ort denn war. Nee, also in der Regel sind es wirklich Künstler von außen gewesen, also viele, die aus Berlin kamen oder Düsseldorf kamen und die dann ja ein neues Bewusstsein, vielleicht auch eine neue Wahrnehmung jetzt diesen hiesigen Gegebenheiten entgegengebracht haben. Wir kennen uns ja selber nicht, dass wir tagtäglich durchs Dorf gehen und das als gegeben hinnehmen. Aber wie schnell, also ich lebe ja jetzt seit 13 Jahren auf der Insel, wie schnell sich auch so ein Dorf wieder verändert. Also wie schnell wird wieder was abgerissen? Und wenn wir uns nicht selber in die Pflicht nehmen, das auch zu dokumentieren, dann verschwindet so schnell ein Bewusstsein dafür.
1: Diese Bilder, Otto Engel, der war immer im Sommer auf hier, 1901 das erste Mal.
0: Ja.
1: War das auch schon damals Werbung für die Insel? Sind die Bilder hinausgetragen worden?
0: Ja, absolut, absolut. Also alle Künstler, die jetzt, also nicht nur nach Föhr kamen, sondern auch nach Sylt oder Amrum oder Helgoland waren, die haben ihre Bilder auf den großen Ausstellung in Deutschland, aber auch wirklich weltweit gezeigt. Und das kann man sagen, das waren gleichsam so Marketinginstrumente, dass sie die Inseln auch mit vermarkten halfen oder eine Vorstellung überhaupt im Deutschen Kaiserreich oder später transportiert haben, damit eben Außenstehende überhaupt wissen, wie sieht denn das aus? Und die Inseln sind ja erst 1864 dann aus dem Gesamtstaat Dänemarks herausgelöst worden, sind dann eben ja erst preußisch, dann deutsch geworden. Helgoland ist 1890 dann als britische Kronkolonie ausgelöst worden und dann zum Deutschen Reich gekommen. Aber das sind ja auch wirklich gerade von Berlin aus entfernte Orte gewesen und auch ein bisschen abgelegene, noch nicht so von der Industrialisierung erfasste Orte gewesen. Das sind natürlich auch immer so Sehnsuchtsorte, Projektionsflächen dafür gewesen. Ein Bild der guten alten Zeit, das auch gerade hier die Dörfer auch für vermitteln.
1: Einen Ausstellungskatalog gibt es nicht, weil es diese App gibt?
0: Genau, also wir haben keinen Ausstellungskatalog. Es kommt der Bestandskatalog. Ich hoffe auch, dass wir den noch auf jeden Fall in der ersten Jahreshälfte vielleicht auf den Weg bringen können. Aber jetzt das Wichtige ist die App und die ist so vielfältig auch in ihren Möglichkeiten, dass man sie unbedingt herunterladen muss.

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0: Verantwortlich für Düsse-Senn ist der Geschäftsführer von den Schleswig-Holsteinischen Heimatbund, Benjamin Abel und Molfsee.
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0: Das Wetter für morgen, Dienstag, der 2. Juni. Morgen an Dienstag wechselt sich Wolken und in Betten Sonnenschein ab. Zuerst fällt Stellen wie es in Betten Regen, in Verlob gibt das in ein paar Rebeden Schuhen. An Nommerach sind auch enkelte Gewitter dabei. Der Höchstwerten liegt bei 20 Grad in Westerland, bis es um 20 Grad an Schalsee. Dort weit in Schwacken mit mortigen Wind und Süd bis Südost. Wie Schuhen und Gewitter sind auch starke Böen möglich. De wiederin werde Utsichten. An Mitterweg ist der Tietwies tüchtig wulkig und dat kann deelwies auch mal Schuhen oder Gewitter geben. Lorder war da dann auch Forkenwelle durch und der Sünn kick ruht. De Höchstwerten sind 18 bis 21 Grad. Dort kommt in Schwacken mit mortigen Südwest bis Westwind. Auch hier können Wetter Schuhe und Gewitterböen dobi werden.

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Verantwortlich für die folgende Sendung ist Helmut Möller. Jo, und passend zur Hitze draußen, der erste heiße Titel heute. Und dazu die Empfehlung, macht's einen Tick lauter. Ich mach's auch hier im schönen Studio von Westküste FM im Studio 2. Willkommen, ich bin Helmut Möller.

Ja, ich kann mal eins sagen, das Studio hat gebebt und ich hoffe, ich habe unsere Verwaltung nebenan nicht aufgeschreckt damit. Wer hier sitzt im Studio und am Mikrofon, der hat alle Freiheiten dieser Welt. Ich würde sagen, nahezu alle Freiheiten. Man kann es schalten und walten. Hier ist eine tolle Anlage und die klingt um Längen besser als jede Heimanlage. Was wir eben gehört haben, das war ein großer Hit damals im Jahre 1982. Und immer mehr Menschen sagen ja, es war sowieso das beste Jahrzehnt in diesem Staat. Und das nicht nur musikalisch, sondern auch politisch und gesellschaftlich. Ich denke, ich kann mich da anschließen. Für die eben gehörte britische Band war es übrigens der Erfolgstitel schlechthin, aber auch der einzige, den sie hatten. Beim Komponieren eines Folgetitels soll es dann bereits zum ersten Streit in der Gruppe gewesen sein. Hallo, willkommen, hier ist der Montag nach fünf, wie an jedem Montag zu dieser Zeit und wie immer direkt aus dem schönen Studio 2 von Westküste FM, hier mitten im Zentrum von Heide. Ich sag nochmal danke fürs Umschalten zu uns, schöne Grüße nach draußen. Und ja, die 80er Jahre waren musikalisch gesehen vielfältig und hören wir jetzt zwei weitere Titel aus diesem tollen Jahrzehnt. Mhm.

Ja, gleich werden wir es hören, aber gewusst haben wir es doch schon alle lange und immer. Alles, was aufsteigt, kommt auch wieder runter. So oder so. Nebel als Eigenflugzeuge mit Passagieren, der Luftballon mit angehängter Glückwunschkarte oder der in die Luft geworfene Ball. What goes up must come down, heißt es da gleich im Text. Es muss zurückkommen, so oder so. Davon sind auch jene Raumfähren nicht ausgeschlossen, die in Abständen immer wieder ins Weltall oder zum Mond geschickt werden. Davon sind auch wir nicht ausgenommen beim freudigen Luftsprung. Tja, aber darüber diskutieren, wie es auch anders sein könnte, lassen wir es. Es gibt wahrlich genug anderes zu diskutieren. Und noch etwas anderes kommt da in dem gleich folgenden Titel vor. Learning to Fly heißt es da nämlich auch. Fliegen in Gedanken wäre da so eine Möglichkeit. Fliegen zu Menschen, die wir lieb haben und die uns etwas bedeuten, um die wir uns sorgen. Jawohl, auch das geht. Zeigen wir Dankbarkeit dafür und für vieles andere. Und ja, besser jetzt als später, denn manchmal kann's zu spät sein. Learning to fly. Auf geht's, versuchen wir's.

Poddeling hat Kinder gern. Das wissen alle, die sie kennen. Und Gottesdienste mag sie auch. Jeden Sonntag geht sie in die Kirche, wenn sie nicht gerade verreist ist. Das wissen alle, die am Sonntagmorgen schon auf sind. Viele Leute schlafen da ja noch. Nur Familiengottesdienste, die mag sie nicht. Das ist komisch. Da hat sie beim Aufstehen schon so ein bisschen schlechte Laune. Im Gottesdienst brauche ich meine Ruhe, sagt sie. Und muss das denn sein, dass Kinder durch die Kirche rennen? Und neulich, da hatten sich doch glatt 3 hinterm Altar versteckt. Und hätte sie nicht so starke Nerven, sie wäre da doch glatt in Ohnmacht gefallen. Früher hatten Kinder im Gottesdienst mehr Respekt. Auch die meisten neuen Lieder gefallen Frau Dilling nicht. Einige sind ja ganz schön, aber die meisten, nein, das sollen Kirchenlieder sein. Aber die Kinder singen einfach mit, sogar die Kleinen. Ob sie überhaupt verstehen, was sie singen? Und Kinderbilder in der Kirche, also furchtbar. Tapeten mit Bäumen drauf, Goldsterne und Krepppapier, ein Tor aus Pappe, nein, das mag Frau Dilling nicht. Nein, Familiengottesdienste mag sie schon mal deshalb nicht. Doch das sagt sie nur zu sich selbst und nachdem niemanden sonst. Aber eigentlich denkt sie es auch nur. Denn Kinder hat sie schließlich gern. Beim letzten Familiengottesdienst ist allerdings etwas passiert. Frau Dilling muss noch heute darüber lachen. Da sitzt sie in der Kirche und die Kinder führen ein Spiel auf. Und dabei singen sie und das geht hin und her. Am lautesten singen die Kleinsten. Hosianna, Hosianna in der Höhe. Habe ich mich früher im Gottesdienst auch so gefreut, geht es ihr urplötzlich durch den Kopf und auf einmal singt sie mit. Richtig laut sogar. Hosianna, Hosianna. Vor ihr dreht sich ein Junge um und zieht sie an. Geil, sagt er, echt geil. Ja, und seitdem sie sich so verstanden fühlt, hat Frau Dilling eigentlich gar nichts mehr gegen Familiengottesdienste.

Hallo, willkommen. Hier ist der Montag nach 5 und da immer zwischendurch noch einmal und gerade wurde mir richtig toll zugewunken von draußen. Dankeschön. Und inzwischen haben wir auch noch ein paar Anrufe gehabt. Miriam, Wolfgang, Piet und Susi, das sind einige, denen es gefallen hat. Schönen Dank dafür auch. Es ist genau 17.30 Uhr, jetzt ist der Zeiger umgesprungen. Und hier ist der Montag nach 5 und der kommt wie immer aus dem schönen Studio 2 von Westküste FM und das Ganze hier mitten im Zentrum von Heide. Ja. Und wer jetzt zu Hause oder unterwegs dabei ist hier in diesem Programm, der hört uns auf UKW entweder auf 96,7, 97,6, 98,8 oder 105,2 MHz zu. Natürlich über DAB Plus geht's auch und ebenso übers Internet oder über einige Kabelnetze. Und das war's zwischendurch. Hier nochmal auf die Uhr gucken. Das hat genau 40 Sekunden gedauert. Weiter geht's mit Musik. Hier ist der Montag nach 5. Und willkommen noch einmal. Ich bin Helmut Müller.

Der nächste Titel, ja, außer zum Zuhören auch etwas zum Nachdenken. Da ist die Lady mit dem vielen Geld und all die Sorgen des Alltags, die doch die Menschen plagen, die meisten Menschen jedenfalls, die hat sie nicht. Ich kann mir alles kaufen, denkt sie eines Tages. Warum also nicht auch eine Treppe in den Himmel? Die hat noch niemand. Aber was sie schließlich auch versucht, mit all ihrem Geld, ihren Millionen und Abermillionen, es bringt sie nicht weiter. Und endlich irgendwann, ganz am Ende, da muss auch sie erkennen, dass sie all das Geld und der viele besitzt, dann doch nichts nützt. Nicht zur Treppe in den Himmel, jedenfalls. Aber was nicht das, was sie sich so sehr ersehnt hatte, was ihr letztlich noch fehlte? Ist der bei To Heaven ein sehr schöner Titel zum Zuhören und Nachdenken. Die Treppe in den Himmel, die kann man nicht kaufen, aber man kann sie sich erträumen. Träumen wir jetzt ein bisschen mit.

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1: Ich habe gerade mal nachgesehen, es ist ein wunderbarer Titel aus dem Jahre 1971 und der war damals schon besonders, vor allen Dingen auch wegen seiner Länge, 8 Minuten, das überschritt die durchschnittliche Länge der damaligen Titel, die wurden erst allmählich länger, fing mal an mit 2,5 Minuten bis 3,5 und weil Led Zeppelin war damit herausragend und was haben wir die Titel damals immer gehört, auf und ab und auch in den Diskotheken wurde er gespielt. Zum nächsten Thema. Sinkende Schiffe gibt's viele, nicht nur auf den Meeren. Die Titanic war eines davon. Die sprichwörtlich sinkenden Schiffe gibt es rundherum, überall, in Gesellschaft, in Politik, in den Diskussionen, im Miteinander in der Gesellschaft. Da gleitet es schnell ab, gerät aus dem Fahrwasser, kippt und sinkt am Ende. Versinkt in Sprachlosigkeit, bitterer Enttäuschung und Mutlosigkeit. Da ist kein Land in Sicht, da sind nur noch die hohen Wellen unterschiedlicher Meinungen, die hart zuschlagen, gnadenlos aufeinanderprallen. Mal überwiegt die Wucht der Wellen von der einen Seite, mal von der anderen. Wenn es nicht vollends eskalieren soll, macht eine Seite die sprichwörtliche Welle rückwärts. Aber wenn Wellenkämme aufeinanderprallen, dann schäumt das Wasser hoch auf. Nicht anders, wenn Meinungen, Auseinandersetzungen hart aufeinanderprallen. Da kann es auf beiden Seiten nur Verlierer geben. Draußen im Meer haben Fachleute anderes installiert, sogenannte Wellenbrecher. Sie mildern die Wucht ab, mit denen die Wellen auf dem Land aufschlagen und dort Schäden anrichten. Wellenbrecher, eine gute Idee. Sicherlich wären sie auch dort sinnvoll, ja, vonnöten, wo Meinungen aufeinanderprallen. Draußen vor der Küste, da sind Wellenbrecher gelungen. Da haben sie sich längst durchgesetzt. Nur in der Kultur, im Aufeinanderprallen teils fanatischer Ansichten, da mangelt es noch daran. Höchste Zeit, dies zu ändern.

Ja, das war ein schöner Titel aus dem Jahre 1976, 50 Jahre alt, kaum zu glauben. Ja, und das war auch schon fast wieder unser gemeinsamer Montag nach 5 und der kam wie immer aus dem Studio 2 von Westküste FM, hier im Zentrum von Heide. Wer mag in der nächsten Woche, am nächsten Montag, da gibt's eine neue Ausgabe um 17 Uhr und wieder hier. Und gerade jetzt kommt noch mal ein richtig dicker Sonnenstrahl hier über den großen Studiotisch. Ich sage tschüss, bis zum nächsten Montag. Wünsche bis dahin eine schöne Zeit. Mit guten Nachrichten, aufmerksamen Mitmenschen und einem Blick für die kleinen Dinge. Mit ehrlichen Gesprächen und einfach mal eine Pause zwischendurch. Und der Erkenntnis, dass nichts im Leben wiederholbar ist. Daran sollten wir immer denken, denn das Leben geht vorwärts. Von hier aus noch einen recht schönen Abend dir und euer Helmut Möller. Und nein, nicht vergessen, hier legen Sie die Kalenderblätter vom Sonntag. Und da hieß es: Wahre Worte sind nicht immer schön, aber schöne Worte auch nicht immer wahr. Ja, und das knistert, das ist hier der Kalenderzettel von heute, und da steht: Wer die Gegenwart genießt, hat in Zukunft eine wundervolle Vergangenheit. Ja, das ist wohl wahr. Tschüss dann, und ab 18 Uhr geht's vorne aus dem Studio 1 hier bei uns im Programm weiter. Bis zum nächsten Montag. Ein bisschen Musik können wir noch hören, aber ganz kann ich den Titel nicht mehr ausspielen. Tschüss dann, ihr und euer Helmut Möller.

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3: Moin zusammen zu den Top 666 der 80er Jahre. Heute mit den Plätzen 187 bis 174. So bunt wie die Musikvorlieben eurer Lieblingsmoderatoren hier im offenen Kanal sind auch die heutigen Titel. Instrumentalmusik, A Cappella, deutsches und internationales Treffen in dieser Stunde aufeinander. Vom Schlager bis Rock'n'Roll ist alles dabei. Ich starte mit, ja, kann man so sagen, Augenfutter. 1987 war die sichtbare Oberweite wesentlich interessanter als die hörbaren Obertöne, beziehungsweise anders gesagt, das Auge hört mit. Das Musikvideo zu Platz 187, das war sehr begehrt. Und Sabrina verdrehte damals ungefähr der Hälfte einer ganzen Generation den Kopf, denn sie wollte nur eins, und das sind...
4: Boys.

Das war ein wenig Miami Vice Feeling auf Platz 186 von Jan Hammer mit Crockett's Fame. Das Instrumentalstück war in den USA kein Erfolg. Nur in Großbritannien, der Schweiz und in Deutschland konnte Jan Hammer mit diesem Lied in die Top 10 der Hitlisten einsteigen. Hingegen ist der nächste Titel ein richtiger Hit, außer in Italien und Deutschland ist dieser auf der ganzen Welt in den wichtigsten Musikmärkten auf Platz 1 der Hitlisten gewesen. Die britische Band Culture Club um den extravaganten Frontmann Boy George hatte 1983 mit Karma Chameleon einen Hit für die Ewigkeit. Dieser Song wird heute noch oft im Radio gespielt und jetzt auch bei mir auf Platz 185, Culture Club mit Karma Chameleon.

Phil Collins, In the Air Tonight aus dem Jahr 1988. Auf Platz 184 landete dieses markante Schlagzeug, das zum Eindreschen auf die eigene Einrichtung zur Steigerung der guten Laune geradezu einlädt. Wir springen zurück ins Jahr 1987 zu den House Martins, die uns auffordern, uns dem Caravan of Love anzuschließen und ein Leben in Frieden und Freiheit zu genießen. Hört sich ein wenig wie der Aufruf zum Auszug der Juden aus Ägypten an.

Jennifer Rush war das mit Destiny auf Platz 182. Höchste Platzierung war die 4 im Jahr 1985. Destiny ist Rushs zweiter Erfolg in den deutschen Top 10. Ein Jahr zuvor war sie mit der Ballade The Power of Love sehr erfolgreich. Es ist ja häufig die ältere Generation, die sich heutzutage aufplustert wegen Liedern wie Layla. Was ist das bloß für ein Text? Das ist ja unmöglich. Doch damals in den 80ern, bin ich ganz sicher, da haben sie Roland Kaiser rauf und runter gehört und ihn für seine Lieder und vor allem für die Texte abgefeiert. Und dabei möchte ich behaupten, dass dessen Lieder erheblich anstößiger sind als Layla. Hier eine kleine Kostprobe, allerdings eher der harmloseren Art. Platz 181 für Lieb mich ein letztes Mal.

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Mal wieder Musik aus Wien auf Platz 180 mit Falco und Coming Home oder auch Genie Part 2. Der Song erschien nur ein Jahr nach dem skandalumwetterten Titel Genie. Coming Home ist auf dem Album emotional veröffentlicht worden. Genie Part 2 schwächt die Sicht der Skandalsongs aus 1985 ab und bezieht sich auf die öffentlichen Reaktionen. Einen Bezug gibt es auch im nächsten Lied. Es geht um den Roman Frankenstein von Mary Shelley. Deutlicher wird es in der längeren Albumversion. Leider ist der Text des Liedes etwas unverständlich, jedoch erklärte Carol Decker in einem Interview mit der BBC, dass sie damit den Schattenwurf einer Hand auf eine Porzellantasse meinte. Ich löse jetzt das Geheimnis auf. Hier sind T-Pau mit China in Your Hand auf Platz 179.

ganz schön modern für 1980. Johnny and Mary von Robert Palmer auf Platz 178. Ja, die beiden werden wohl nie zueinander kommen, wenn sie sich so unsicher sind, ob sie sich auch wirklich lieben. Nachdem die neue deutsche Welle ja schon eine Menge verrückter Dinge hervorgebracht hatte und die deutsche Sprache wieder hoffähig wurde, wurde Ende der 80er wieder mehr Englisch gesungen. Oder es entstanden wilde Sampler, wie der blonde Hans von der Bundesbahn oder dieses Edelweiß, das uns die gleichnamige österreichische Gruppe 1988 auf Platz 177 pflückte.

Er brachte den Rock'n'Roll zurück in die 80er Jahre. Unverkennbar, das war Shakin' Stevens mit seinem Hit Oh Julie auf Platz 176. Das war eine Stunde, die ganz schön schnell vorüberging, weil sie ebenso abwechslungsreich war. Und das wird's auch nächste Woche hier im Radioprogramm des offenen Kanals. Wie wär's etwa mit diesen Hits?

alle drei Wiederholungstäter hier in den Top 666 der 80er Jahre. David Bowie, Secret Service und die Pet Shop Boys, unsere gefühlten Dauergäste. Beweisgefällig, gleich kommen sie auf Platz 175 mit Heart. Daran schließt sich dann Billy Idol an mit Sweet 16. Das war sein erfolgreichster Hit in Deutschland. Er errang damit 1987 Platz 2 in den Charts und bei uns die 174. Und weil es so schön ist, danach noch ein Song, der es nicht in die Top 666 geschafft hat. Ein bisschen überraschend, wie ich finde. Beagle Music Limited und Eyes in the Sunshine. Eure drei FAM-Moderatoren holen sich jetzt auch ein Eis und sagen Tschüss, bis zur nächsten Woche.

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0: Hallo und herzlich willkommen zu einer neuen Ausgabe von Herms Promi Corner. Ich freue mich sehr, einen tollen Musiker heute in der Telefonleitung begrüßen zu dürfen. Ich sage herzlich willkommen, Johannes Tiborski. Schön, dass du da bist, Johannes.
1: Hallo.
0: Johannes, bevor wir über dein neues Album, das heißt Coming Home, das ist im Oktober 2025 erschienen, ist ausführlich sprechen, würde ich aber mal eine kleine, nenn das mal Zeitreise antreten, und zwar an die Anfänge von dem kleinen Johannes. Wie bist du denn zur Musik gekommen? Bist du von zu Hause so ein bisschen vorgeprägt gewesen oder wie ist es deine Leidenschaft dazu entstanden?
1: Oh, da muss ich natürlich sehr weit ausholen. Also ich komme aus so einer protestantischen Familie, da wurde natürlich viel gesungen, also so christliche Lieder, die einen natürlich, wenn dann die Punkzeit so kam, ein bisschen genervt haben. Dann auch aufgehört habe, da auf einer akustischen Gitarre zu zupfen und dementsprechend natürlich beeinflusst von britischen Punkbands mich ein bisschen anders orientiert habe, zum Missfallen meiner Eltern. Und dann halt in so einem Kellerraum meiner Oma, die ein großes Haus hatte, so Soundexperimente angefangen habe. Also ich glaube so mit 16, 17, als Fußball und andere Dinge nicht mehr so interessant waren. Und das war dann natürlich schon richtig spannend, mit alten Orgeln und Effektgeräten einfach zu versuchen, neue Sounds zu entwickeln. Ja, und das ging dann immer so weiter mit unterschiedlichen Musikern und vielen Experimenten. Also es ging noch gar nicht so um Songwriting, sondern eher so neue Sounds zu kreieren.
0: Wann hast du aber dann letztendlich gemerkt, dass das Ganze, du sagtest eben so, Fußball spielte keine Rolle mehr, wo du gemerkt hast, die Leidenschaft ist da größer als bei anderen Dingen und vielleicht auch noch größer als bei Freunden, Mitschülerinnen, Mitschülern? Gab es da so einen bestimmten Zeitpunkt oder hat sich das so ganz natürlich für dich letztendlich weiterentwickelt, so wie du sagtest, dass das immer Stück für Stück weiterging?
1: Genau, das eigentlich eher so Stück für Stück, und anfänglich wollte ich ja dann auch so für die ersten New Wave Post-Punk-Geschichten eigentlich noch einen Sänger suchen und musste dann so notgedrungen ans Mikrofon, weil halt weit und breit kein Sänger, der irgendwie so singen konnte, wie ich es mir vorgestellt habe, ne? Beeinflusst von Echo and the Bunnymen, Wire und so Bands aus Großbritannien. Ja, dann kamen halt Leute und haben gesagt, oh, ist ja super, der Gesang. Und ich konnte es gar nicht glauben, weil ich mich eigentlich gar nicht als Sänger irgendwie so gefühlt habe. Und ja, und dann entwickelte sich das so, dass man dann schon versucht hat, so ein bisschen songorientiert zu arbeiten, obwohl es immer noch sehr experimentell war, aber schon irgendwie mal einen Chorus oder einen Verse zu schreiben und dass das nicht nur experimentelle Musik ist, sondern vielleicht auch noch ein bisschen hörbar für normale Menschen sozusagen, ne?

0: Kannst du dich denn an deinen ersten Song noch sozusagen erinnern, wie du, wo du sagst, okay, jetzt passt das alles zusammen oder sind nicht nur einzelne Fragmente?
1: Aber das waren unheimlich peinliche Sachen noch mit deutschen Texten. Also ein Freund, der ist inzwischen Architekt und ist weggezogen, der hat noch so eine Kassette mit den Frühanfängen. Der musste mir hoch und heilig versprechen, dass er das niemals irgendjemand vorspielt, weil es einfach so aus meiner Sicht damals sehr stümperhaft war. Und insofern fing das natürlich auch sehr, ja, wie soll man sagen, experimentell an, ne? Einfach zu gucken, wie funktioniert Musik überhaupt.
0: Eine musikalische Hochburg in Deutschland ist ja unter anderem auch Berlin. Du lebst, glaube ich, auch in Berlin, wenn ich richtig informiert bin.
1: Genau, ich bin auch hier geboren, einer der wenigen in meinem Umfeld, die hier in Berlin geboren sind. Ja, viele Freunde von überall hergekommen.
0: Was ist das Besondere für dich an Berlin jetzt mal so als Berliner in Anführungsstrichen?
1: Es hat sich natürlich seit den 90ern sehr viel verändert. Also die 80er und 90er waren natürlich wirklich für mich und mein Umfeld so ein kleines Paradies, neue Dinge zu entdecken. Und gerade in den 90ern in Ostberlin, wo man in irgendwelchen Ruinen einfach einen Laden aufmachen kann. Ich erinnere mich an so eine brasilianische Bar, die nicht mal Strom hatte, unten im Keller, wo man so ein Kerzenlicht in die Kellergewölbe ist und hat dann für 2 D-Mark irgendwie ein Caipirinha bekommen und dann lief ganz coole Musik da im Hintergrund. Das hat sich natürlich schon sehr verändert in den letzten Jahren hier in Berlin. Also die Mieten sind teurer geworden, ist für Künstler auch alles ein bisschen schwieriger. Aber nach wie vor, wenn Freunde aus Schottland kommen, die sagen, Berlin ist so cool, man kann immer noch so viel entdecken, ne? Obwohl es für mich nur noch ein Bruchteil von dem da ist, was wir so in den 90ern erlebt haben, hier an tollen Sachen im kreativen Bereich, ne?

0: Du sagst es gerade, ich habe mir das auch aufgeschrieben, Glasgow als Stichwort. Die Stadt hat ja auch für dich eine besondere Bedeutung. Also ich will das jetzt nicht mit Berlin gleichsetzen, aber trotzdem, immer wenn man irgendwo versucht, was über Johannes Tiborski zu recherchieren, taucht irgendwie das Stichwort Glasgow auf. Vielleicht magst du so 2, 3 Sätzen erzählen, was diese Stadt halt mit dir zusammen auf sich hat.
1: Naja, es ist nicht nur die Stadt. Ich glaube, das ist Schottland als Ganzes, was mich natürlich sehr geprägt hat, auch durch Bands wie Jesus and Mary Chain, die frühen Simple Minds. Und ich bin dann so in den 80ern nach Schottland gereist, um meine Cousine dort zu besuchen. Die hatten zufälligerweise auch einen Schotten geheiratet und da 2 Kinder. Und da habe ich den Freund John Stewart, mit dem ich bis heute zusammenarbeite, der schreibt unheimlich viele Texte für mich oder wir schreiben Texte zusammen. Den habe ich dort getroffen, ich glaube 1987 in irgendeinem Pub mit anderen Musikern zusammen. Und da hat sich dann auch so eine enge Freundschaft entwickelt, die mich natürlich bis heute irgendwie prägt. Weil wir haben jetzt letztens mal, als er wieder in Berlin war, überlegt, wie viele Songs wir mittlerweile zusammengeschrieben haben. Jetzt auch für Werbung und arbeite ja nebenbei auch so für Universal, Warner und so. Die Werbemusik haben wir zusammen auch geschrieben. Aber vor allen Dingen natürlich auch so Post-Punk, New Wave-Songs. Und das sind mittlerweile, glaube ich, 250 bis 300 Songs, die wir gemeinsam geschrieben haben. Also das wollte ich jetzt nur sagen in dem Zusammenhang mit Glasgow. Der mittlerweile wohnt er ja in England, weil er eine Engländerin geheiratet hat. Aber trotzdem ist diese Verbindung gerade zu Glasgow da und waren im letzten Jahr auch wieder da, haben da die Fotos gemacht. Auch das Coverfoto ist in der High Street in Glasgow entstanden. Und ja, ich mag einfach auch so die schottische Mentalität, die Musik, die Roots. Und insofern ist das schon auch musikalisch und auch so menschlich einfach eine große Verbindung da zu den Schotten.
0: Du hast es gerade Stichwort gesagt, 250 bis 300 Songs. Ich reduziere das jetzt mal auf die Songs vom neuen Album von dir, Coming Home. Ich hatte es vorhin erwähnt, es ist im Oktober 2025 erschienen. Wie jetzt alles fertig war, inklusive dem großartigen Cover, du hast es eben schon erwähnt, also das ist wirklich ein echter Hingucker.
1: Kann ich da noch den Fotografen mal kurz erwähnen? Der,
0: ja, natürlich, bitte.
1: Der hat auch übrigens auch auf 3 oder 4 Songs Keyboard gespielt. Das ist auch der ehemalige Keyboarder meiner damaligen Band Prussia. Und der ist Fotograf, Filmemacher. Mit dem war ich in Glasgow letztes Jahr und mit dem John Stewart, den ich gerade beschrieben habe, zusammen. Und es war so ein Moment, wo wir durch den Regen durchgefroren von so einem Spaziergang kamen. Und da kam ein Moment kurz die Sonne durch die grauen Wolken. Und das war so ein magischer Moment, wo er eigentlich nur noch mit der billigsten Kamera, die er gerade fassen konnte, noch abdrücken konnte. Und einige Leute haben uns gefragt, habt ihr das mit KI gemacht? Und das ist tatsächlich so fotografiert, natürlich ein bisschen nachbearbeitet mit Photoshop und... Ja, das war schon, deshalb wollte ich einfach noch mal kurz den Fotografen und guten Freund Thorsten Eichhorst erwähnen.

0: Absolut, also mich hat das Foto wirklich fasziniert, das muss man einfach so sagen, weil es ist doch schon, wie ich eben sagte, so ein Hingucker, weil man findet da viele Kleinigkeiten drin und ich glaube, die Atmosphäre, die im Moment stattgefunden hat, ist da wirklich komplett mit drauf.
1: Das freut mich, ja, super.
0: Ja, jetzt kommen wir aber nochmal zurück zu dem neuen Album. Wie war denn die Gefühlslage, als du das jetzt rausgebracht hast, auch nichts mehr ändern konntest? Was ging denn da so in dir vor? Ich sag jetzt mal so, die Postbotin klingelt und drückt dir die CDs in die Hand, um das jetzt vielleicht mal so ein bisschen bildlich zu umschreiben.
1: Na, man ist natürlich immer so, wenn man Künstler ist, mit bestimmten Dingen vielleicht noch nicht so ganz zufrieden und denkt, man, wären wir da nochmal in ein anderes Studio gegangen, da hätten wir nochmal mit den Drums ein bisschen was anderes machen können und bloß irgendwann muss man damit auch irgendwie abschließen, sonst wird man ja nie glücklich mit seinem Album, wenn man da immer noch ein bisschen rumstochert, weil dafür kann man ja dann auch ein neues Album machen für neue Ideen. Ja, das war schon toll, als die Sachen aus dem Presswerk kamen und ich habe dann gesehen, wie der Druck ist und genau, dann kamen die Kisten hier an und das ist schon schön, wenn man dann einfach so ein Produkt in der Hand hält, ne? Und noch schöner natürlich, wenn viele sagen, Mann, das ist super, es klingt gut. Wie zum Beispiel neben mir ist direkt so ein Hi-Fi-Laden, da habe ich dann die Weißpressung, die man dann aus dem Presswerk bekommt, also diese erste Probepressung, konnte ich mir auf den teuersten Plattenspielern da anhören. Und die waren auch alle begeistert. Und wie gesagt, unsere Vinyls stehen da immer noch in dem Hi-Fi-Laden, den verkaufen die jetzt auch. Und ist schon toll, wenn man es dann auf richtig guten Anlagen hört. Und weil diese ganzen Details, an denen man monatelang arbeitet, ne, die viele Leute vielleicht gar nicht so hören, die einfach schnell konsumieren, gerade auf Spotify oder so. Und wenn man das auf einer guten Anlage hört, das ist natürlich schon ein sehr schönes Gefühl, dass sich das vielleicht doch gelohnt hat, da dem einen oder anderen kleinen Detail nochmal zu arbeiten, weil ich das ja auch komplett produziert habe. Es ist natürlich dann auch nochmal so ein Aspekt, der ziemlich wichtig für mich ist.

0: Jetzt wird der eine oder andere sich vielleicht fragen, so von wegen Johannes Tiborski habe ich irgendwie noch nie so wirklich registriert oder wahrgenommen. Wenn du jetzt die ganzen Songs auf Coming Home mal zusammenfassen würdest, wie eine Art Haus, sage ich jetzt mal so. Wie würde dieses Haus aussehen? Was würde man da drinnen wiederfinden, was so ein bisschen die Songs vielleicht charakterisiert?
1: Das ist vielleicht gar nicht so leicht, so in zwei Sätzen zusammenzufassen, weil da kamen natürlich unheimlich viele Dinge zusammen, bevor ich dieses überhaupt auf die Idee kam, dieses Album zu veröffentlichen mit den aktuellen Songs, die dann vorhanden waren. Zum einen war es so, weil ich ja auch jahrelang vielleicht auch Musik produzieren musste, die mir nicht hundertprozentig gefallen hat oder die ich praktisch aus Freundschaft auch für andere produziert habe, dass es so ein Weg zurück zu den Roots war. Also erstmal so ein Gefühl, es ist völlig egal, wem das letztendlich gefällt. Es muss erstmal dir gefallen und es ist so wie so eine Eigentherapie irgendwie zurück zu den Wurzeln. Also einmal dieses Gefühl. Und natürlich auch nach schweren Zeiten. Also ich hatte vor 3 Jahren auch eine Herzoperation und war mir überhaupt nicht sicher, ob ich nochmal zu diesem Punkt zurückkomme, Musik machen zu können, zu produzieren, mich mit Leuten zu treffen und tolle Aufnahmen zu machen. Und insofern hat es auch nochmal so eine andere Bedeutung mit diesem Coming Home. Zum einen Back to the Roots, also so ein bisschen, es ist, Musik muss einfach Spaß machen und wenn da so Magic Moments sind, die muss man festhalten und in keiner Weise dran denken, wie viele Radiostationen spielen das nachher, ist man da zu weit weg von dem, was gerade in den Top 200 läuft, was ich sowieso eigentlich kaum höre. Und ja, das war ein sehr gutes Gefühl, ein warmes Gefühl, Coming Home macht das, was dir immer Spaß gemacht hat und vor allen Dingen auch mit guten Leuten, mit Freunden und genau, das steckt so ein bisschen dahinter.

0: Dann lass uns mal über den einen oder anderen Song, den ich mir hier rausgesucht habe, vielleicht sprechen. Fange ich mal mit der Single an, Let the People Dance. Das hast du mit Kitty Solaris zusammen gemacht. Man überlegt sich ja immer so, welchen Song veröffentlicht man in welcher Form. Also ich sage jetzt mal, was kommt als Vorab-Single, um das jetzt mal so zu bezeichnen. Warum habt ihr euch für diesen Song entschieden? Oder hast du das alleine entschieden? Wie ist da denn so der Prozess?
1: Ja, ich habe das schon alleine entschieden. Es ist allerdings so, dieser Song sollte eigentlich gar nicht mehr aufs Album kommen. Es waren 10 Songs und diesen Song Let the People Dance, den gab es eigentlich noch gar nicht. Und dann schrieb mir John in England diesen Text, schickte den und alles war eigentlich schon gemastert. Einige Songs habe ich da in so einem Mastering-Studio in Hannover bei export.de oder wie der heißt, mastern lassen schon. Also eigentlich war das ganze Album fertig und dann schickte er diesen Text und ich fing einfach spontan an, da ein bisschen rumzuspielen und der Song entwickelte sich. Kurz darauf hatte ich dann eine Idee, da müsste eigentlich noch die Stimme von Kitty rein, hab die dann angerufen, die kam dann spontan vorbei und alles lief wirklich super. Hier der Freund, den ich vorhin erwähnt habe, Thorsten Eichhorst, der Fotograf, kam dann auch noch vorbei und spielte diese Piano-Line ein. Und dann war einfach klar, der Song muss noch aufs Album irgendwie rauf. Und das ist natürlich nicht so leicht, wenn alles soweit schon fertig ist, fast das Layout und dann kommt so ein neuer Song nochmal dazu. Aber letztendlich war der dann, ja, das war so ein frischer Song und genau, den haben wir dann erstmal als Single veröffentlicht, bevor das Album veröffentlicht wurde.

Das war nun Teil 1 des Interviews mit Tiborski und seinem Album Coming Home. Und in der nächsten Ausgabe in Teil 2 werden wir natürlich ausführlich weiter über dieses Album unter anderem sprechen. Ich bedanke mich an dieser Stelle bei euch fürs Zuhören und würde mich natürlich freuen, wenn ihr auch bei Teil 2 wieder dabei seid. Und bis dahin verbleibe ich wie gewohnt mit besten Grüßen, euer Herms Kruse.

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1: Ja, schön, dass ihr mit dabei seid. Ich bin Christoph Rothe. Ich bringe euch heute durch den Abend mit ein paar wirklich spannenden Themen. Zum Beispiel mit Vehicle to the Grid. Ja, was das ist, das erfahrt ihr gleich. Und es ist für besonders Elektroauto-Besitzer interessant. Aber auch die, die einen Benziner oder einen Dieselverjünger fahren, die werden heute auch versorgt. Und wir sprechen über vieles Tolles mehr. Zum Beispiel eine vermeintliche Bombe an Bord eines Flugzeugs, die dann doch ganz harmlos war. Und wir sprechen darüber, wie ihr als Jugendliche ganz einfach einen Preis bekommt, ohne es vorher überhaupt zu ahnen. Das ist die Themenshow mit Christoph Rothe und ich bringe euch jetzt durch den Montagabend.

Marit Larsen hier in der Themenshow mit If a Song Could Get Me You. Und heute haben wir verschiedene kleine Themen in der Themenshow, aber keine unwichtigen. Zum Beispiel das Stromnetz. Wir haben da jetzt ja mittlerweile ziemlich viel Solar- und Windenergie am Netz. Und das Problem damit ist, Windenergie ist ja dann abhängig von, völlig überraschend, Wind. Und Solarenergie ist eben nur tagsüber da und auch im Sommer viel mehr als im Winter. Was dagegen helfen würde, wären ja gute Speicher, so Akkus quasi, riesige Akkus im Stromnetz, die dafür sorgen würden, dass dann dieser Strom, wenn er gerade nicht so dringend gebraucht wird, gesammelt werden kann und dann quasi auch nachts oder wenn mal Flaute ist, abgegeben werden kann. Nur, das ist ziemlich teuer. Da könnt ihr aber jetzt helfen, wenn ihr ein relativ neues Elektroauto besitzt. Denn im Prinzip sind das ja Akkus auf Rädern und die werden ja auch ans Stromnetz angeschlossen. Jetzt haben nämlich die ersten Automobilhersteller sich überlegt, damit können wir ja Geld verdienen und nicht nur wir, auch die Besitzer der Autos. BMW kooperiert mit E.ON. Volkswagen hat einen eigenen Stromtarif namens Volkswagen Naturstrom und Mercedes plant auch 2026 noch in dieses Geschäftsmodell einzusteigen. Wie funktioniert das Ganze? Ihr schließt euer Auto ans Stromnetz an, habt einen speziellen Tarif und eine spezielle Wallbox, die natürlich auch noch ein bisschen extra Geld kostet, aber kann man ja vielleicht, wenn man sich so ein Auto kauft, gleich mitkaufen, dann ist es nicht ganz so schmerzhaft. Und dann könnt ihr sagen, okay, ich muss mein Auto nicht immer 100% geladen haben, 80% oder 60% oder so reichen mir auch. Und dann wird das Auto trotzdem zu 100% geladen und es gibt dann nach und nach seinen Strom bis zu dieser Grenze, die er einstellt, wieder ins Stromnetz ab. Und dadurch hat man dann viele kleine Akkus, die dann das Stromnetz stabilisieren und dafür sorgen, dass vielleicht ein Gaskraftwerk weniger anspringen muss, weil aus diesen Akkus eben Strom herauskommt. Ja, das Ganze nennt sich dann V2G, also V2G, Vehicle to Grid. Es gäbe auch noch V2H, also Vehicle to Home. Damit könntet ihr euer eigenes Haus dann eben speisen. Das ist aber noch nicht serienreif. Immerhin, BMW sagt, ab der 6. Generation BMW E-Drive-Technologie geht das Ganze. Auch Volkswagen sagt, mit neueren Autos geht das Ganze. Und es gibt dann quasi spezielle Zähler, spezielle Stromtarife und beispielsweise dieser E.ON-Tarif, den es da gibt, da kostet der Strom dann 33 Cent pro Kilowattstunde und für jede zurückgespeiste Kilowattstunde bekommt man dann aber 40 Cent, also 7 Cent mehr, wobei man auch sagen muss, der Akku hat natürlich auch Verluste beim Laden, also wahrscheinlich ist es so ungefähr ein Nullsummenspiel, würde ich denken. Und der Nachteil: Man kann das Auto dann nicht mehr laden, wenn Strom besonders günstig ist. Es gibt ja die Tarife, wo man dann quasi nach Tageszeit, je nachdem, was für Strom gerade im Netz unterwegs ist, teurer oder billiger Strom, dann eben auch entsprechend laden könnte. Das geht nicht. Es gibt immer fix den Arbeitspreis von 33 Cent, den ihr zahlen müsst, um das Auto zu laden. Aber könnte ja für den einen oder anderen eine gute Sache sein und notfalls nur, um dafür zu sorgen, dass wir ein noch stabileres Stromnetz haben. Ja, ähnlich ist es auch bei Volkswagen. Da heißt das Ganze Elli, ist also eine Marke, und auch da wird es dann einen Fixpreis geben und für die Ansteckzeit wird man belohnt. Wie die Konditionen sind, dazu gibt es noch keine Informationen. Das soll dann ab dem 4. Quartal auch für jedermann verfügbar sein. Naja, wir beobachten es mal weiter. Irgendwie gibt es immer neue Ideen, wie man das Stromnetz ein bisschen stabiler kriegt. Hier ist die Themenshow jetzt mit dem Black Eyed Peas. 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

Die Themenshow hier und das war Daddy Yankee con Karma. Und der ein oder andere sagt vielleicht, ah, das kenne ich noch von viel, viel früher. Ja. Snow und Informer in den 90ern war es das Original. Und das hier, das Cover jetzt aus den 2010ern. Hier in der Themenshow sprechen wir auch über das ein oder andere Erstaunliche. Und so das Folgende. Stellt euch mal vor, ihr sitzt in einem Flugzeug. Sagen wir von Newark nach Palma de Mallorca. Bester Laune, wollt in den Urlaub von den USA, also nach Spanien. Und hab wahrscheinlich auch eine Menge Geld bezahlt für diesen Flug. Ich meine, USA, Spanien ist ja auch schon ein Eckchen. Und nach ungefähr einer Stunde Flug schon über dem Atlantik kommt eine Durchsage. Bitte machen Sie sofort alle Bluetooth-Geräte aus. Und das ist schon nervig, weil, also ich zumindest fliege sehr gerne mit meinen Noise-Canceling-Kopfhörern. Ist ja sonst so laut im Flugzeug, ne? Aber gut, muss man halt das Ding ausmachen. Ja, gab's noch mehrere Durchsagen auf diesem Flug. Ist tatsächlich passiert so. Flug 236. Mit 190 Passagieren an Bord. Alle haben sie ihre Bluetooth-Geräte ausgemacht? Nee, leider nicht alle. Ein 16-Jähriger hat seinen Bluetooth-Lautsprecher, vielleicht nicht mal mit Absicht, wir wissen es nicht, nicht ausgeschaltet. Das Problem war, dieser Bluetooth-Lautsprecher hat den Namen Bomb, also Bombe, gehabt und gesendet. Das heißt, auf allen Handys von Mitreisenden konnte man sehen, dass ein Gerät namens Bombe an Bord war. Das fand der Kapitän des Fluges nicht so besonders lustig und hat dann tatsächlich aus Sicherheitsgründen umgedreht. So mussten alle Passagiere dann nochmal aussteigen am Newark Flughafen, durch alle Sicherheitschecks durch, wurden nochmal besonders gründlich geprüft und konnten dann schließlich doch noch nach Mallorca. Aber ganz ehrlich, das wird ja einmal gesagt, an Sicherheitskontrollen nicht aus Spaß sagen, jo, ich habe eine Bombe drin oder so. Das wird sehr ernst genommen. Das scheint an Bord eines Flugzeuges auch so zu sein. Die Mitreisenden waren übrigens nicht besonders begeistert über diesen, sagen wir mal, kleinen Scherz, denn sie kamen erst Stunden später an ihrem Urlaubsort an. Ihr hört die Themenshow mit Christoph Rothe. Hier sind die Bucketheads, The Bomb.

Mit diesem Titel, The Buggles Video Killed the Radio Star, ist MTV gestartet, das Musikfernsehen damals, und hat gesagt, wir werden es dem Radio schon zeigen. Und mit dem gleichen Titel ist MTV auch wieder beendet worden. Und Radio gibt's zum Glück immer noch. Ah, hier sind wir, hallo. Hier ist die Themenshow mit Christoph Rothe. Und es ist heute ein bisschen Autofahrerlastig, tut mir leid. Aber es gibt halt doch so zwei, drei Dinge, wo ich sage, die kann man sich mal anhören. Zum Beispiel habe ich mich

Ukraine-Kriegs hatten wir das gleiche Thema. Diesel hat stärker reagiert als Benzin. Aber warum ist das eigentlich so? Der Hauptgrund ist, Diesel kann auch teilweise als Ersatz für Gas in der Industrie verwendet werden. Und im Güterverkehr, in der Logistik, ist Diesel auch viel wichtiger als Benzin. Das heißt, es gibt eine konstant höhere Nachfrage. Die ganzen Betriebe, die ganzen Logistiker können nicht einfach aufhören zu fahren. Und darum gibt es eine höhere Abhängigkeit und in Notlagen geht der Preis dann eben hoch. Außerdem ist Deutschland bei Diesel stärker auf Importe aus Raffinerien im Ausland angewiesen. Aber Benzin, das können auch die heimischen Anlagen decken. Das heißt, ein Drittel des Diesels wird importiert und damit geht dann der Preis schneller nach oben, aber natürlich dann auch wieder irgendwann stärker nach unten. Was positiv ist, erstmals seit Anfang März ist Diesel jetzt seit ein paar Tagen wieder billiger als Benzin und vor allem, weil der kriegsbedingte Risikoaufschlag jetzt wieder ein bisschen runtergeht, den die Mineralölkonzerne draufgeschlagen haben, dadurch wird es jetzt wieder ein bisschen besser. Und auch der Steuervorteil, der im Moment ja noch gilt, der ist jetzt mal wieder ein bisschen zu merken. Also weiterhin hohe Benzinpreise. Guckt man sich das Ganze an, sind wir doch weit über den 1,80, die wir noch bis März hatten. Aber es ist einerseits eine gewisse Gewöhnung eingetreten, glaube ich. Andererseits zumindest für die Dieselfahrer wieder ein kleines bisschen erträglicher geworden. Ihr hört die Themenshow jetzt mit Will Smith, Miami, aus den 90ern. Miami, South Beach, bringing the heat.

Snow Patrol Chasing Cars bekannt geworden. Durch die Fernsehserie Grey's Anatomy übrigens. Hier ist die Themenshow mit Christoph Rothe. Und heute, wie gesagt, viele kleine, aber nicht desto trotz trotzdem wichtige Meldungen. Zum Beispiel die hier. Es gibt ja immer noch einige Hautkrebsfälle. Die Zahl der Fälle ist stark gestiegen in den letzten Jahren. Und das UKE unter anderem arbeitet jetzt an einer Impfung, die gegen Melanome, also schwarzen Hautkrebs, unter Umständen zwar nicht vorbeugend, aber zumindest nachträglich helfen kann. Der Punkt ist, so ein Melanom ist ziemlich aggressiv im Sinne von einem hohen Rückfallrisiko. Das heißt, wenn so ein Melanom entdeckt ist und auch wegoperiert ist, dann ist die Chance trotzdem groß, dass es wiederkommt. Und die Impfung, an der jetzt gearbeitet wird, die soll dem Immunsystem beibringen, Tumorzellen zu erkennen und sie abzutöten. Dazu läuft gerade eine große Studie, wo Patienten mit einem Melanom gerade mit dieser Impfung behandelt werden. Und Christoph Gebhardt von dem UKE erklärt dabei, dass Immunreaktionen, die es sowieso schon gibt, denn die gibt es tatsächlich schon auf Melanome, einfach verstärkt werden durch diese Impfung. Das heißt, erst Hautkrebs entfernen, dann Impfung geben und dann ist tatsächlich, soweit ist man bei der Studie schon, das Rückfallrisiko, wieder an Hautkrebs zu erkranken, deutlich gesenkt. Allerdings muss man sagen, die Studie ist noch mitten am Laufen. Wie es wirklich ausgeht, ob nachher das Risiko für genug Patienten, 1000 Patienten müssen ja teilnehmen, ob das für genug Patienten funktioniert, das ist noch nicht klar. Und selbst dann ist die nächste Frage, wie teuer wird das Ganze und bekommt es am Ende eine Zulassung oder nicht? Der geschätzte Preis aktuell wäre bei mehr als 100.000 Euro pro Patient und Jahr. Und es gibt bislang nur sehr wenige medizinische Leistungen, die so teuer sind. Aber selbst wenn es diese Therapie vielleicht nicht, ich sag mal, serienmäßig für jedermann gibt, ist es ein Anfang und man kann hoffen, dass weitere Therapien entstehen, die uns dann noch weiterhelfen werden gegen Krebs.

Das kennt auch keiner mehr, oder? Aber irgendwie ist das ganz fetzig. La Bomba King Africa war das. Hier ist die Themenshow mit Christoph Rothe. Und gleich sprechen wir über einen überraschenden Jugendforschgewinner und wie der mit leichter Sprache gut klarkommt. Was das ist, erfahrt ihr gleich. Aber wenn ihr euch ganz generell für interessante Themen interessiert, dann ist auch das hier aus unserer großen Familie sozusagen auch interessant für euch. Hört auch da mal rein. Sorry, falscher Knopf. Ja, das war nochmal der falsche Knopf. Wir sind hier live dabei. Und ich glaube, den Hinweis gebe ich euch gleich nochmal. Erstmal bekommen wir doch nochmal Musik. Hier sind die Cornells. 74, 75. In der Themenshow mit Christoph Rothe. Gleich also nochmal die Info, wo ihr noch wirklich gute Infos herbekommen könnt. Und noch vieles über leichte Sprache.

0: Das ist man heute gar nicht mehr gewohnt, oder? Musiktitel, die über 3 Minuten gehen, der ist hier 3 Minuten und über 40. Aber herrlich. Hier ist die Themenshow mit Christoph Rothe und um Wohngeld zu beantragen, müssen Sie das entsprechende Formular vollständig ausfüllen und zusammen mit den erforderlichen Einkommensnachweisen fristgerecht bei der zuständigen Behörde einreichen. Ja, kann man schon irgendwie verstehen, ne? Aber ist schon Behördendeutsch, wirkliches Behördendeutsch, total bürokratisch. Leichte Sprache dagegen würde dann so klingen. Sie müssen einen Antrag schreiben. Dafür gibt es ein bestimmtes Papier. Das Papier heißt Formular. Sie müssen zeigen, wie viel Geld verdienen Sie. Bringen Sie das Papier zum Amt und machen Sie das bitte schnell. Im Prinzip die gleiche Aussage wie eben die bürokratische Monsterkrake aus einem Satz, aber an dieser Stelle viel einfacher. Leichte Sprache hilft vor allem denjenigen, die nicht ganz so gut Deutsch können oder vielleicht auch Dinge nicht ganz so gut aufnehmen können. Und jetzt hat jemand einen Jugendforschpreis für quasi leichte Sprache erhalten, und zwar Magnus Schlinsog aus Brandenburg. Er hat zu Jugendforscht eine KI eingereicht, die normalen Text in leichte Sprache umsetzen kann. Und Magnus arbeitet schon seit 9 Jahren mit verschiedenen Dingen in der Informatik und auch KI ist für ihn nichts Neues. Das Besondere, er hat nicht nur irgendeine fertige KI genommen, wie Copilot, ChatGPT oder Gemini, sondern er hat ein frei verfügbares Sprachmodell genommen, also quasi das, was genau diese 3 KIs antreibt, die man so kennt, und hat aus diesem Sprachmodell dann etwas Eigenes gemacht, hat quasi Feintuning gemacht, hat dieses Sprachmodell verändert und neu angelernt, damit es besser in der Lage ist, diese leichte Sprache zu machen. Mistral Small 3.2 heißt das Sprachmodell und er nennt das Ganze jetzt Jakob. So die KI. Also, Sonderpreis für KI bei Jugendforscht für einen wirklich guten Zweck, würde ich sagen. Und eben versprochen, jetzt kann ich es halten. Hier die Information, wo ihr abseits von dieser KI auch noch andere interessante Themen finden könnt. Ja, es ist doch unglaublich. Meine Sendesysteme mögen mich heute nicht. Ich wollte euch das hier vorspielen. Das hier.
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0: Tja, den Titel kennt man, aber nicht so. Und wenn ihr jetzt sagt, oh, schon wieder ein Cover? Nein! Alphaville war das. Original Alphaville, Forever Young. Allerdings haben die mal gemeinsam mit einem Symphonieorchester aufgenommen. Und das habe ich für euch rausgekramt, damit ihr auch mal ein bisschen Abwechslung auf die Ohren bekommt. Das war sie im Wesentlichen, die Themenshow. Ich möchte noch darauf hinweisen, dass wir uns am 6. Juli, also schon im Sommer, aber ist ja bald, schon wieder hören. Gleicher Sender, gleiche Uhrzeit, 20 Uhr also. Und natürlich wird euch bis dahin auch nicht langweilig, denn ihr klickt sofort auf podcast.themen-show.de und findet da jede Menge spannende Unterhaltung, was wir so in den letzten Wochen, Monaten und Jahren für euch aufgezeichnet haben. podcast.themen-show.de. Ich sage, schön, dass ihr dabei wart und bis zum 6. Juli. Macht's gut, ciao, ciao.
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der Stille den Blick nach innen lenkt und dadurch neue Perspektiven auf das Alltägliche eröffnet. Achim Schmacks lebt und arbeitet in Düsseldorf und Nordfriesland. Er ist seit 1996 künstlerisch tätig. Weitere Informationen gibt es online unter kbh-manne.de.

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1: Mit der Spaßgesicht einen schönen Abend wünsche ich euch, wo immer ihr auch zuhört. Egal, ob ihr jetzt bei der Radiofabrik Salzburg zuhört, wo ich ausnahmsweise wahrscheinlich mal nicht zuhören werde, weil ich versuchen werde, zumindest ein bisschen Schlaf zu kriegen, weil morgen ist für mich ja Dokumi, morgen ist der 29., dann geht's los mit der Dokumi. Auch in diesem Jahr bin ich dort und versuche für euch Interviews zu kriegen. Und dieses Mal achte ich auch darauf, dass die dann auch hier bis hier nach Hause kommen. bis in die Computer kommen. Jetzt bringt ja nur der letzte Schritt. Ja, das dachte ich drauf. Aber diese Woche haben wir deswegen vor allem eines. Wir haben News, natürlich Anime News, Japan News jetzt gleich. Dann und Musik. Denn ich habe mir gesagt, auch ihr seid wahrscheinlich auf dem Weg dann zur Radio, zur Dokumi. Ich lade die Sendung ja ausnahmsweise auch schon am Donnerstagabend alles hoch, damit das alles fertig ist für die anderen Sender auch. Das heißt, ihr könnt am Freitag auf der Fahrt nach der Dokumi oder am Samstag oder Sonntag, wann immer ihr zur Dokumi fahrt, schon die frischeste Folge von Eggman de Bonaire hören. Die Folge 702. Diese hier. Mit Musik. Zum Beispiel eben war ja wunderschön aus Yuri das Opening. Und jetzt habe ich hier noch was Schönes. Yui Tegrawa mit der Memories und das dann gefolgt von Bruno mit Rotterer aus Chugo Chara. Und Memories stammt aus dem Anime Violet Evergarden. Und damit wünsche ich euch jetzt viel Spaß bei der Sendung.

0: Ja, ein Titel, wo man nicht weiß, ob jetzt der Titel Rotterer oder Lotterla heißen sollte im Original. So ist das halt. Anime News jetzt mit VTuber News kombiniert. Zum Beispiel geht es jetzt um KI-Klagen in Japan.
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0: Denn der Synchronsprecher Kenjiro Tsuda, der ist als Kishibe in Chainsaw Man oder auch als Kento Namami in Jujutsu Kaisen bekannt, hat TikTok verklagt. Und zwar deswegen, weil ein ermittelbarer TikToker 188 Videos mit einer KI-Stimme erzeugt hat, die nach Ansicht von Tsuda auf seiner Stimme basieren, also dass seine Stimme benutzt wurde und damit Einnahmen in Höhe von bis zu 4.000 Euro gemacht wurden. Darum hat der Sprecher mit seinem Anwalt Klage gegen TikTok gleich eingesetzt, weil er sagt, die haben gegen seine Publicity Rights für seine Stimme verstoßen. Denn auch in Japan, nicht nur in Deutschland, auch in Japan haben Synchronsprecher und Synchronsprecher natürlich ein Recht auf ihre Stimme. Und ohne eine Genehmigung kann man nicht einfach Stimmen von irgendjemanden in eine AI packen und daraus neue Texte machen. Allerdings, TikTok sagt, das ist gar nicht seine Stimme, das ist irgendeine generische männliche Stimme angeblich. Und jetzt ist es spannend, wie das dann vor Gericht weitergeht.
1: Ja?
0: Kritik dagegen gibt es von Katsuhito Toshima, der ehemalige Redakteur von Dragon Ball, der hat Kritik an modernen Mangas. Er sagt, sie seien viel zu textlastig und überladen mittlerweile. Normalerweise, so sagt er, sollte ein Text in einem Manga innerhalb von 3 Sekunden erfassbar sein und moderne Titel würden dann kaum noch folgen. Gut, okay, ich meine, wir reden ja beispielsweise von Titeln, dann Name von dem Titel schon länger als 3 Sekunden braucht, um ihn auszusprechen. Also hat er vielleicht gar nicht mal so unrecht. Das Synchronstudio Anime Studio Go Hands geht an den Streaming-Riesen U-Next. Das japanische Medienunternehmen U-Next hat dieses Animationsstudio jetzt gekauft. Es ist unter anderem bekannt für Animes wie K, das heißt Okaya Queen Domo, The Girl I Like, Forgot Her Glasses and The Masterful Cat is Depressed Again Today. Also alles so eher so Moe-Anime oder auch mal Kampf-Animes. Dabei, auch zum Beispiel Tokyo Babylon hatten sie eine Adaption und die gehören jetzt also diesem Streamingdienst. Ja. Star Wars dagegen feiert Fangenerationen mit einem Anime, den sie produziert haben. Und denen geht es nicht direkt um Star Wars, sondern um Kinogänger von Star Wars in Japan. Darüber, wie jemand halt mit dem ersten Kinofilm 1977 bis 1978, als er in Japan in die Kinos kam, anfing Star Wars-Fan zu sein. Und das dann bis jetzt in diese Tage, wo ja ein neuer Star Wars-Film herausgekommen ist.
1: Yeah.
0: Wir kommen zu nochmal Anime-News, wo es ganz interessant ist, weil sehr woke VTuber haben festgestellt, dass Anime sehr häufig und auch die Fans sehr häufig sehr rechts in ihren Augen sind. Also rechts im Sinne von, sie sind pro Familie, sie sind für das Militär oder für die Polizei oder gegen Dämonen bei Frieren. Ja. Und man denkt sich nur so, hört mal bei den Nachrichten rein, welche Regierung da regiert. Gut, diese Woche erfahrt ihr dafür nicht so viel, nur über die aktuellen Sachen, aber ich sag mal so, Vogue ist nicht so angesagt in Japan allgemein. Wir kommen zu den VTuber-News, da starten wir zuerst mal durch mit Saba. Sami Kusaba wurde nämlich von einigen Touristen dazu, die sich beschwert hatten, dass sie immer noch die Memberships offen hat, obwohl sie ja seit Monaten nicht gestreamt hat, dazu gebracht, gebullied, dass sie jetzt die Memberships erstmal pausiert hat, wo die Fans, die Members selber sagen, die 7.000, die da Members waren, von den über 1,4 Millionen Followern bei ihr, dass sie kein Problem hatten, die 5 Euro zu zahlen. Sie selber sagt, sie kann derzeit nicht viel streamen aus gesundheitlichen Gründen, hat das auch nicht näher erläutert. Ganz ehrlich, das muss sie auch nicht. Und ich frage mich vor allem auch, was dieses Guilt-Tripping da soll. Das nervt echt ein bisschen. Weil, ganz ehrlich, die meisten Fans, und das sagten die Fans dann auch selber, die meisten Fans wussten ganz genau, dass sie nicht so häufig Streams von ihr kriegen werden, weil das war ja davor auch schon so, aufgrund von gesundheitlichen Problemen. Aber naja, es gibt halt Leute, Die vor allem meistens dann selber gar nicht da Members waren, die dann sich natürlich aufregen müssen, nur um irgendwie jemanden fertig zu machen.
1: Ja.
0: Dann haben wir Tova von Hololive, die irgendwie Probleme hat mit einigen Kommentaren unter einem Clip-Chan und sich gefragt hat in einigen Tweets, ob sie da irgendwie was gegen machen kann. Antwort Tova, nein. Das fällt bei YouTube normalerweise unter Fair Use, wenn die dich jetzt nicht direkt mit Todesdrohungen oder Doxing angreifen, dann kannst du wenig machen, dann kannst du höchstens das melden, aber im Normalfall wird dann leider auch nichts passieren. Das ist halt nicht Japan. Dann haben wir noch ein Health-Update, aber von Iron Mouse. Iron Mouse sagt, sie kann jetzt mittlerweile schon mehrere Minuten lang, also fast eine 3-4 Stunden lang, ohne Hilfe gehen. Das ist doch schön, dass es ihr besser geht. Man muss immer dazu sagen, sie hat ja nun mal eine Krankheit, die vor allem dann schlimmer wird, wenn sie halt nicht behandelt ist. Und ansonsten kann man damit einigermaßen leben. Aber ihr wisst ja, wie es in den USA ist mit der Gesundheitsversorgung und mit dem Geld. Bei vielen dagegen fragt man sich, was ist jetzt? Jetzt ist auch bei Bilibili alle Videos gelöscht und man fragt sich echt mittlerweile, was ist hier los? Was kommt da jetzt? Oder kommt da noch was? Naja. Also nochmal zurück zu Iron Mouse, die wurde übrigens von einigen AI-Fans dafür kritisiert, dass sie ja HoYoVerse-Fan ist und HoYoVerse plant in naher Zukunft sehr viel mit AI zu machen, vor allem Content neu zu erstellen mit AI. Ganz ehrlich, werden wir sehen, ob Iron Mouse dann immer noch sich Honkai Star Rail und so anguckt und spielt. Im Endeffekt könnte sie dann sagen, nee, jetzt nicht mehr. Aber ich glaube, das wird dann auch HoYoVerse nicht ganz so sehr treffen. Face Connect wollen allerdings auch ein Spiel rausbringen. Ob das mit AI ist, weiß ich jetzt nicht. Dann haben wir noch eine Katastrophe rund um die rund um eine VTuber-Agentur, die nicht mehr so sehr existiert. Luminara, wo anscheinend der CEO ein echter Creep war und auch mehrere Frauen zu ja, geschlechtlichen Vereinigungen überredet hat und einiges mehr und oh, aller wow. Ich liebe solche Sachen ja auch nicht wirklich, ganz ehrlich.

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Philippinen zeigte sich der junge Mann erstmals als Teil der Entourage von Tenno Naruhito. Auch Premierministerin Sane Takaishi und Regierungsmitglieder trafen sich mit Marcos, um die gemeinsame Politik zu besprechen. Besonders wichtig war dabei die Situation im Bashi-Kanal, der Meerenge zwischen den Philippinen und Taiwan, die bei einem Angriff der Volksrepublik China wichtig für die Verteidigung der Inseln wäre. Durch diese Kabel sind die Philippinen auch mit dem Internet verbunden. Und auch für Japan ist die Insel wichtig, da an ihrer Küste die Routen für japanische Öltransporter entlang führen. Sane Takaishi versprach darum, Marcos und den Philippinen dem Land bei einem Konflikt beizustehen. Takaishi und Marcos einigten sich darauf, formelle Verhandlungen über die GSOMIA, eine gemeinsame strategische Partnerschaft, auszubauen und zu beginnen, um so eine freie und offene indopazifische Region zu erhalten. Der Gouverneur der Bank of Japan, Kasu Ueda, hat bei der Präsentation der Wirtschaftsdaten vor einem bevorstehenden Ölpreisschock aufgrund des Iran-Konflikts und der Sperrung der Straße von Hormuz gewarnt. Er erwartet einen höheren Ölpreis, selbst wenn die Straße wieder geöffnet würde, da der Ölmarkt durch die Ereignisse massiv verunsichert ist. Außerdem davor, dass der erhöhte Öl- und somit Benzin- und Energiepreis zu Triple-Down-Effekten in der gesamten Wirtschaft führen könne. Premierministerin Sane Takaishi traf sich darum bereits im Vorfeld der Pressekonferenz mit Ueda, um bevorstehende Hilfsmaßnahmen der Regierung abzusprechen, wie beispielsweise Inflationsausgleichszahlungen für die Bürger und strategische Investitionen in die Wirtschaft. Die Zentralbank sollte darum eine darauf angepasste Geldpolitik verfolgen, um die ansteigende Inflation im Griff zu behalten. Im Vergleich zum Vorjahr stiegen die Preise in Japan um rund 3%. Japan will sich einen echten Geheimdienst schaffen. Anders als viele Länder der Welt gibt es seit der Kapitulation 1945 für die Regierung Japans keine Möglichkeit mehr, auf geheimer Basis an Informationen zu kommen. Das Oberhaus genehmigte darum jetzt ein Gesetz zur Schaffung der National Intelligence Council und das National Intelligence Bureau unter der Kontrolle des Premierministeriums. Sowohl die LDP und Nippon Ishin als auch die Oppositionsparteien Komeito, DPP und CDP unterstützten das Gesetzvorhaben. Damit der Geheimdienst nicht überbordend wird, muss er sich an die Privatsphärengesetze der Bürger halten und darf diese nur im Ausnahmefällen brechen. Außerdem ist er dem Parlament rechenschaftspflichtig. Ja. Der Gründer und ehemalige Chef der japanischen Einkaufskette 7-Eleven, Toshifumi Suzuki, ist nach Meldungen der 7-Eleven Holdings am 18. Mai im Alter von 93 Jahren an Herzversagen gestorben. Suzuki hatte im Jahr 1973 die Idee für den ersten Convenience Store mit dem bekannten Namen, den er dann 1974 eröffnete. Der Name des Unternehmens kommt daher, dass die Kombinis in der damaligen Zeit von 7 Uhr morgens bis nachts um 11 geöffnet hatten. Später wurden dann die Läden dauerhaft eröffnet. Seitdem etablierte sich das Unternehmen zu einem der wichtigsten Einkaufsmöglichkeiten in Japan, insbesondere wenn es um einen schnellen Snack, das Abheben von Geld außerhalb von Banköffnungszeiten oder auch die Bezahlung von Stromrechnungen geht. 1978 verkaufte 7-Eleven als erstes Unternehmen in Japan frisch gemachte Onigiri, die seitdem ein beliebter Mittagssnack sind. Der Vorstandsvorsitzende des Baseballvereins Yumi Uri Giants, Shinosuke Abe, ist von seinem Amt zurückgetreten. Der Grund dafür ist, dass der 47-Jährige beschuldigt wird, seine 18-jährige Tochter bei einem Familienstreit gestoßen zu haben, woraufhin sich die Teenagerin an die lokalen Kinderhilfskräfte gewandt hat. Womöglich war Abe zum Zeitpunkt angetrunken, sein Atem roch laut den eingeschalteten Polizisten danach. Die Tochter sagt, sie habe sich mittlerweile mit dem Vater versöhnt. Ja. Und die Bewohner der Stadt Oga in der Akita-Präfektur machen sich Sorgen nach einem Gau bei einer Windanlage. Die rund 20 Meter hohe Windturbine stürzt im März einfach um. Die Windanlage soll dabei rund 1,5 Meter über Grund umgeknickt sein. Und das ist aber auch nicht das erste Mal, dass Akita laut Akita Broadcasting, dass es Probleme gibt. Vor einigen Jahren brach ein Teil eines Windblatts ab und auch im April gab es abermals ein Windblatt, das nahe eines Touristencenters einschlug. Der Betreiber soll dabei aber diese Umstände erst im Mai gemeldet haben, also Monate nach den Ereignissen. Dann kommen wir zum Wetter. In Akita regnet es am Freitag mit 18 Grad. Hoffentlich fällt dann nicht wieder was um. In Sapporo 17 Grad, auch Regen. Im restlichen Land ist es dagegen weniger, verregnet nur in Tokio können einige Schauer runterkommen. Dort sind es dann allerdings auch 32 Grad. Das ist schon ein ganz schöner Unterschied. Im Westen von Japan liegen wir bei 25 Grad, gerade in Kagoshima. Am morgigen Samstag, für Japaner Samstag, dann ist es mit 30 Grad schön sonnig in Tokio und auch in Kyoto. Im Westen etwas frischer.
Fukuoka hat 27 Grad, der Norden verregnet, Sapporo mit 17 und auch Kushiro nur mit 17 Grad.

Am Sonntag dann überall im Land Sonne und das bei 31 bis 33 Grad. Ja, es wird ganz schön heiß, dort gerade so eine richtige, etwas frühe Hitze, weil Sommer ist ja dann noch nicht einmal offiziell nach dem meteorologischen Kalender. Im Norden 24 Grad, im Westen auch um die 30 Grad. Der Montag bleibt so heiß, sogar noch ein bisschen heißer, 33 Grad dann in Tokio. Bei viel Sonne im Norden auch 26 Grad und im Westen auch um die 30 Grad. Am Dienstag kommt dann Regen von Westen, es wird kühler, nur noch 22 Grad in Kyoto. Der Rest hat noch 28 Grad, im Maximum manchmal sogar 29 Grad. Am Mittwoch dann in fast ganz Japan Regen, vor allem in Tokio kann einiges runterkommen bei 24 Grad, wenn Taifun Nummer 6 durchgeht. Und am Donnerstag ist dann Taifun Nummer 6 vor allem im Osten von Japan noch zu erleben mit 22 Grad. Im Westen wird schon wieder wärmer mit 28 Grad, im Norden 17 bis 20 Grad.

diese Woche mit viel Musik hier bei Minderbanner, weil, ja, ihr seid jetzt eh unterwegs, oder? Ich darf auch Bahn fahren. Wird lustig, die Hinfahrt geht noch hoffentlich, da komme ich hoffentlich nicht zu spät irgendwie überall an, wobei, ganz ehrlich gesagt, ich habe schon darauf geschaut, dass, ja, sich das zeitlich ausgeht, aber Rückfahrt, das wird doch spannender. Weil in Osnabrück zum Beispiel, so als kleine Info an alle, die von Hamburg oder von Tschechien aus zu Dokumi fahren. Am Sonntag soll es nämlich in Osnabrück irgendwie eine Entschärfung von der Bombe geben. Und dann kann es dann sein, dass die Züge dann nicht bis nach Osnabrück kommen, sondern nur kurz davor. Und ihr wisst alle, wie das mit Schienenersatzverkehr ist und so. Da kann es dann sein, dass es manchmal dann vielleicht doch über Minden fahren soll. Und leider ist das auch die einzige andere Möglichkeit. Über Hannover geht gar nicht. Da ist natürlich alles dicht. Kriegen wir auch mal wieder zu hören. Ja, zu viel Bauarbeiten im Norden. Also kleine Verkehrsinfo sozusagen für alle, die mit der Bahn fahren wollen. Schaut vor allem am Sonntag, was da drin steht in der Bahn-App. Sollte man sowieso mal gucken, wo man fährt. Bei der Deutschen Bahn weiß man ja leider nie. Das ist ja nicht die JR. Jetzt gibt's Musik. Noch mehr Marina Inoue jetzt mit Totsu Tsaka. Happy und dann auch noch ein weiterer schöner Titel. Ja, wir haben genug Platz für zwei Titel jetzt noch.

Und das war's dann für diese Woche mit der Echtminute-Banär. 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Das ist vielleicht dann manchmal ein bisschen einfacher für manche, wenn sie auch bestimmte Apps haben. Oder, ich glaube, iTunes hat auch noch einiges. Spotify ist ja mittlerweile nur noch die Hälfte drauf. Nimmt nicht Spotify. Ich bin ja am Überlegen, da in der nächsten Zeit dann mal den Rest auch zu entfernen. Einfach, weil, wenn die nicht mehr wollen, dann wollen die nicht mehr. Ist so. Aber nächste Woche wollen wir alle auf alle Fälle wieder zuhören. Nächste Woche hoffentlich dann auch mit viel Content. Ich bin mal gespannt, was ich kriege. Ich weiß es nämlich überhaupt nicht, aber ich finde schon was für euch. Ich finde schon was. Spannende Sachen gibt es ja genug. Und so viele Slots habe ich auch gar nicht frei. Das kennt ihr ja. Auf alle Fälle am 4. Juni geht es weiter bei der Radiofabrik Salzburg. Am 6. Juni dann bei Lübeck FM. Am 8. Juni bei Westküste FM, am 10. Juni bei Tide Radio und am 11. Juni bei Kiel FM, sofern die Sender dann noch so heißen. Da gibt es irgendwie so einen Relaunch bei den offenen Kanälen und ich weiß noch nicht, ob die Sender dann am nächsten Mal heißen. Ich hoffe, die heißen immer noch gleich. Sonst muss ich mir neuen Namen merken. Um meine Station Boys anweisen, neuen Namen zu machen. Naja, ich danke fürs Zuhören. Wir hören das nächste Mal wieder. Bis dahin. Tschüss und Baba. Das war Echtminute Bonaire. Bis dahin schon was gesehen. Und das ist der letzte Titel. Mitsuki Himeji mit Aitakaku, mit Temo Toi no Des. Tschüss und Baba.

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3: Im Rahmen der Pride Week Büsum gibt es am Donnerstag, den 11. Juni, einen besonderen Workshop rund ums Thema Film und Sichtbarkeit. Von 17 bis 19 Uhr geht es im Gesundheitszentrum Büsum um queere Lebensrealitäten und feministisches Filmemachen. Unter dem Titel »Wie wir Filme sehen« zeigt die österreichische Künstlerin Sophie Lenglachner, wie Filme unsere Sicht auf Menschen und Beziehungen prägen und warum Repräsentation im Kino wichtig ist. Mitmachen können alle ab 14 Jahren, Vorkenntnisse sind nicht nötig. Der Workshop ist kostenlos, anmelden kann man sich per E-Mail an info@büsumbleibtbunt.de oder über Instagram bei büsumbleibtbunt. Am Samstag, den 20. Juni, lädt der Kulturkeller Husum um 19 Uhr zu einem Konzert mit dem britischen Sänger, Pianisten und Songwriter Paul Milnes ein. Der Musiker gilt seit Jahrzehnten als feste Größe der europäischen Blues- und Songwriter-Szene. Bekannt ist Paul Milnes vor allem für seine rauchige Stimme, sein Blues-beeinflusstes Pianospiel und gefühlsvolle Songs mit persönlicher Note. In Husum präsentiert er ein Solokonzert nur mit Piano und Gesang. Eintrittskarten gibt es im Vorverkauf in der Schlossbuchhandlung Husum, Restkarten sind an der Abendkasse erhältlich.
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3: 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Juni, am Samstag von 12 bis 17 Uhr in unserer Brunsbütteler Seemannsmission das Fest der Kulturen. Hier kannst du an einem Tag um die ganze Welt reisen. Wir haben jede Menge kulinarische Spezialitäten aus aller Welt, Live-Musik und auch Tanzeinlagen dabei. Also, wir freuen uns auf deinen Besuch in der Seemannsmission am 6. Juni.
4: 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Es wird vom Schleswig-Holsteinischen Landestheater am 8. 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Das Stück beginnt um 20 Uhr, Karten kosten zwischen 15 und 34 Euro und es gibt sie auf sh-landestheater.de zu kaufen.
5: 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Einmal im Monat, jeweils am Freitag, startet der Rundgang um 16.30 Uhr vor der Tourisinformation im historischen Rathaus Großstraße 27. Die Teilnahme kostet 8 Euro pro Person, eine Anmeldung ist nicht erforderlich. Die Führungen geben Einblicke in Geschichte, Kultur und Alltag der Nordseestadt. Zusätzlich können für Gruppen individuelle Termine vereinbart werden. Das Angebot reicht von Natur- und Themenführungen bis hin zur literarischen Rundgänge auf den Spuren von Theodor Storm.

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0: Tschüss.
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4: Von Montag, den 1. Juni bis Samstag, den 6. Juni lädt die Heide Stadtmarketing GmbH zur Heider Kinder- und Jugendwoche in die Innenstadt ein. Eine Woche lang verwandelt sich die Heider Innenstadt in eine große Aktionsfläche mit Spiel, Spaß und Mitmachangeboten für Kinder, Jugendliche und Familien. Zahlreiche Geschäfte, Vereine und Unternehmen beteiligen sich mit kreativen Aktionen und besonderen Angeboten. Eröffnet wird die Aktionswoche am 1. Juni mit dem Kinderfest zum Internationalen Kindertag in der neuen Anlage. Den Abschluss bildet am Samstag, den 6. Juni, der große Heider Kindertag von 11 bis 17 Uhr. Dann wird die Innenstadt zum Erlebnisplatz mit Hüpfburgen, Bullriding, sportlichen Aktionen und vielen weiteren Angeboten. Der Eintritt zu den Veranstaltungen ist kostenfrei.
5: David Hellbock ist eines der großen Aushängeschilder im österreichischen Jazz. Der Pianist hat schon weltweit das Publikum mit Virtuosität und Kreativität begeistert und international mehrere Preise eingefahren. Aktuell tourt Hellbock zusammen mit seiner Duettpartnerin Julia Hofer an E-Bass und Cello, die bereits mit den No Angels oder bei Stefan Raab aufgetreten ist. Ihre Reise führt die beiden nun nach Husum, in den Jazzclub Englischer Bahnhof, am Freitag, den 5. Juni um 20 Uhr. Den Eintritt dafür bezahlt ihr vor Ort.
4: Vom Montag, den 1. Juni bis Sonntag, den 6. September, lädt die Heide Stadtmarketing GmbH wieder zum Heider Marktstand auf dem Marktplatz ein. Mit rund 300 Tonnen Sand verwandelt sich die Südseite des Heider Marktplatzes erneut in einen großen Innenstadtstrand mit Beachbar, Sitzgelegenheiten und angeschlossenem Kinderspielplatz. Besucherinnen und Besucher erwartet sommerliches Strandgefühl mitten in der Innenstadt. Im Mittelpunkt steht erneut die Sportarena mit dem Stadtwerke Heider Beach Volleyball Cup. Außerdem können das Volleyballfeld sowie weitere Freizeitangebote wie Spikeball, Wikingerschach, Tischtennis oder Tischkicker kostenfrei genutzt werden. Spielgeräte können vor Ort gegen Pfand ausgeliehen werden. Ergänzt wird das Angebot durch Live-Musik, Themenabende sowie Snacks und Getränke an der Beachbar. Der Besuch des Heider Marktstandes ist erneut kostenfrei.

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3: Am Dienstag, den 19. August, gibt es um 18 Uhr den nächsten Filmabend im historischen Kinosaal des Dithmarscher Landesmuseums. Gezeigt wird der preisgekrönte Spielfilm Königin von Niendorf. Darin verbringt die 10-jährige Lea ihre Sommerferien in einem kleinen Dorf in Brandenburg und erlebt auf dem Fahrrad jede Menge Abenteuer. Als sie auf eine Jungsbande mit selbstgebautem Floß trifft, will sie unbedingt dazugehören. Ein sommerlicher Film über Freiheit, Freundschaft und Abenteuer draußen. Tickets kosten regulär 3 Euro, Kinder und Jugendliche bis 18 Jahren kommen kostenlos rein. Karten gibt's an der Museumskasse und online über eventbrite.de. Dazu werden Snacks und Getränke angeboten. Am Donnerstag, den 25. Juni, bringt das schleswig-holsteinische Landestheater das Stück Judas, der Mann hinter dem Verrat, ins Dünenhus nach St. Peter-Ording. Beginnt es um 19.30 Uhr. In einem eindringlichen Monolog erzählt Judas seine eigene Sicht auf die wohl bekannteste Verratsgeschichte der Welt. Schauspieler Tom Wilde zeigt dabei eine überraschend menschliche Seite der biblischen Figur. Zwischen Schuld, Zweifel und schwarzem Humor. Tickets und weitere Informationen gibt es online beim Schleswig-Holsteinischen Landestheater. Die Preise variieren je nach Kategorie.
4: Salut et bonjour. Es ist wieder soweit. Der Französisch-Stammtisch Rendezvous findet statt. Eine Gelegenheit, um sich auszutauschen über Frankreich, vielleicht zu einer geplanten Reise dorthin oder über jedes andere Thema dazu. Wann? Am Dienstag, dem 2. Juni ab 19 Uhr in der Kulturkneipe Bornhold in Meldorf. Au revoir, au rendez-vous. Ein Veranstaltungstipp von Peter Reineck, Meldorf.